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1: Es ist 2.
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1: Es ist 3 Uhr.
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1: Es ist 4 Uhr. 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

0: Guten Start in den frischen Tag wünscht Pilatus Morgenshow. Schön, sind ihr wach, jetzt am Morgen früh. Es ist 5 Uhr.
1: Guten Morgen, ich bin der Daniel Schmucki.
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1: Das Bündner Bergdorf Brienz rutscht seit Jahren talwärts und ist immer wieder von Bergstürzen betroffen. Deshalb mussten Bewohner ihre Häuser über Monate verlassen. Nun hat die Gemeindeversammlung von Albula die Grundlagen geschaffen, dass sich umzugswillige Bewohnende eine neue Bleibe suchen können. Sie hat einen entsprechenden Umsiedlungskredit über knapp 83 Millionen Franken klar angenommen. Als nächstes ist die Bündner Regierung am Zug. Ein Waldbrand im Süden Spaniens hat mindestens 12 Menschenleben gefordert. Laut den Behörden wurden einige der Opfer in Fahrzeugen entdeckt. Der Brand war gestern Nachmittag rund 300 Kilometer nordöstlich von Malaga ausgebrochen. Die Bewohner mehrerer Ortschaften wurden vorsorglich in Sicherheit gebracht. Mehr als 4 Monate nach seiner Tötung ist Irans früherer oberster Führer Ayatollah Ali Khamenei beerdigt worden. Die Bestattung erfolgte unter Ausschluss der Öffentlichkeit, berichten iranische Medien übereinstimmend. Die Trauerzeremonien laufen bereits seit rund einer Woche. Khamenei war Ende Februar durch einen israelischen Luftangriff auf seinen Amtssitz in Teheran getötet worden.
2: Sport.
1: Frankreich steht an der Fußball-WM als erstes Team im Halbfinal. Die Franzosen besiegten Marokko verdient mit 2:0. Halbfinalgegner der Franzosen wird Spanien oder Belgien. Meldungen über größere Störungen auf der Strasse haben wir im Moment keine. Ihr habt also freie Fahrt. Wir kommen gut und sicher ans Ziel. Im Flachland wird es auch heute wieder sonnig und heiß, bei lokal bis zu 34 Grad. Über den Bergen und im Süden kann es zum Teil ein paar Wolken haben. Auch sind Hitzegewitter möglich.
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0: Hey, guten Morgen, guten Start in den Tag. Wünsche ich, Selina Linde bin ich. Hallo, hallo.

Gestern hat sie in St. Moritz gespielt. Morgen spielt sie in Stuttgart in Deutschland. Und am nächsten Mittwoch ist sie wieder in der Schweiz. Und zwar in Locarno am Moon and Stars. Die junge, sympathische Frau mit ihrer Megastimme. Gerade gehört hier in der Radio Pilatus Morgenshow bei der besten Musik. Noemi Bessa, steh gut auf, habt einen guten Freitag mit uns. Hallo.

0: Frisch und munter und gut aufgestellt, hoffentlich. Auf in den frischen Tag. Pilatus-Sender eingestellt. Es ist 5:30.
1: Guten Morgen, ich bin der Daniel Schmucki.
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1: Das Bündner Bergdorf Brienz rutscht seit Jahren talwärts und ist immer wieder von Bergstürzen betroffen. Deshalb mussten Bewohner ihre Häuser über Monate verlassen. Nun hat die Gemeindeversammlung von Albula die Grundlagen geschaffen, dass sich umzugswillige Bewohner eine neue Bleibe suchen können. Sie hat einen entsprechenden Umsiedlungskredit über knapp 83 Millionen Franken klar angenommen. Als nächstes ist die Bündner Regierung am Zug. Ein Waldbrand im Süden Spaniens hat mindestens 12 Menschenleben gefordert. Laut den Behörden wurden einige der Opfer in Fahrzeugen entdeckt. Der Brand war gestern Nachmittag rund 300 Kilometer nordöstlich von Malaga ausgebrochen. Die Bewohner mehrerer Ortschaften wurden vorsorglich in Sicherheit gebracht. Mehr als 4 Monate nach seiner Tötung ist Irans früherer oberster Führer Ayatollah Ali Khamenei beerdigt worden. Die Bestattung erfolgte unter Ausschluss der Öffentlichkeit, berichten iranische Medien übereinstimmend. Die Trauerzeremonien laufen bereits seit rund einer Woche. Khamenei war Ende Februar durch einen israelischen Luftangriff auf seinen Amtssitz in Teheran getötet worden.
2: Sport.
1: Frankreich steht an der Fußball-WM als erstes Team im Halbfinal. Die Franzosen besiegten Marokko verdient mit 2:0. Halbfinalgegner der Franzosen wird Spanien oder Belgien. Meldungen über größere Störungen auf der Strasse haben wir im Moment keine. Ihr habt also freie Fahrt. Wir kommen gut und sicher ans Ziel. Im Flachland wird es auch heute wieder sonnig und heiß, bei lokal bis zu 34 Grad. Über den Bergen und im Süden kann es zum Teil ein paar Wolken haben. Auch sind Hitzegewitter möglich.
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0: Fit und munter und parat für den frischen Tag. Guten Morgen zusammen.
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habt im Moment. Guten letzten Tag allen, die heute noch müssen und nachher haben. Und gut durchhören denen, wo es doch vielleicht noch ein bisschen länger geht. Bis zu den... Wir stecken irgendwie jetzt mit drin. Die Nachbarn sind ausgeflogen, im Büro ist eine Ruhe eingekehrt. Und Instagram zeigt jeden Tag, wo alle sind und wie schön sie sind. Das ist der Sommer im Pilatusland. Oder eben auch ein bisschen drüber aus. Liebe Grüße in alle Himmelsrichtungen. Wir können es nicht genug betonen. 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

Es fühlt sich alles nach Sommer an. So dünn es selbstverständlich auch. Ja, schon jetzt zum Wachwerden an diesem Freitagmorgen. Die beste Musik von der Jennifer Lopez.

0: Willkommen in der Freitag. Vielleicht ist der letzte Arbeitstag vor euch eine grosse Sommerferie. Wer weiß? Nico Santos mit Rooftop oder Deja. Mit ihrem Austin tanzen wir miteinander in der Freitag unterwegs Richtung Wochenende. Das ist Pilatus. Das ist die beste Musik. Und wir haben sie euch parat gemacht. Jetzt gerade auch nicht den Nachrichten. Angenehme 17 Grad im Moment im Pilatusland. Es ist 6 Uhr.
1: Guten Morgen, ich bin der Daniel Schmucki.
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1: Wie soll die Aufrüstung der Schweizer Armee finanziert werden? Geht es nach der Bevölkerung ganz sicher nicht durch eine höhere Mehrwertsteuer. Zu diesem Schluss kommt eine repräsentative Umfrage des Industrieverbandes Swissmem, die SRF vorliegt. Eine Mehrheit der Bevölkerung will der Armee zwar durchaus mehr Geld geben, dieses Geld soll jedoch über Einsparungen beim Bund freigeschaufelt werden. Als nächstes entscheidet der Ständerat über die Finanzierung der Armeeaufrüstung. Das Bündner Bergdorf Brienz rutscht seit Jahren talwärts und ist immer wieder von Bergstürzen betroffen. Deshalb mussten Bewohner ihre Häuser monatelang verlassen. Nun hat die Gemeindeversammlung von Albula die Grundlagen geschaffen, dass sich umzugswillige Bewohner ein neues Zuhause suchen können. Sie hat einen Kredit von knapp 83 Millionen Franken bewilligt. Ein Waldbrand im Süden Spaniens hat mindestens 12 Menschenleben gefordert. Laut den Behörden wurden einige der Opfer in Fahrzeugen entdeckt. Der Brand war gestern Nachmittag rund 300 Kilometer nordöstlich von Malaga ausgebrochen. Die Bewohner mehrerer Ortschaften wurden vorsorglich in Sicherheit gebracht.
2: Sport.
1: Frankreich steht an der Fußball-WM als erstes Team im Halbfinal. Die Franzosen besiegten Marokko verdient mit 2:0. Halbfinalgegner der Franzosen wird Spanien oder Belgien. Nach Stammtorhüter Pascal Lorenz verliert der FC Luzern ein weiteres Eigengewächs. Severin Uttiger wechselt per Sofort zum Superliga-Absteiger Winterthur, wie die beiden Teams bekannt gegeben haben. Der Verteidiger absolvierte über 100 Pflichtspiele für den FCL.
0: Es ist 2:02, noch ruhig unterwegs auf der Strasse. Ihr habt Freifahrt.
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0: Ja, wir können uns weiterhin freuen. Es ist Hochsommer, es ist einfach nur herrlich. Wir haben weiter um die 2, 33 Grad jetzt heute mit ganz viel Sonne. Und bis am Montag mal schauen wir vorne, wagen wir es uns zu sagen. Es ist auch dort einfach schön, es ist sommerlich. Es gibt dann auf morgen am Nachmittag vielleicht das ein oder andere Hitzegewitter. Temperaturen bis 34 Grad die nächsten Tage.
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0: Hey, schön, dass ihr wach. Guten Morgen wünsche ich Selina Linder. Hallo.

Der Sommerbesitz ist herrlich oder mega schön, richtig zum Geniessen und trotzdem manchmal fast ein klein zu heiss. Also wer das Gefühl früher vermisst, dem habe ich einen guten Tipp. Jetzt in der Nacht, ich würde sagen 2, 3, 4 rum oder eben jetzt noch ab aufs Velo, leicht bekleidet, dann spürt man es wieder, das Gefühl von leicht früher. Ist richtig geil.

0: Mit Schwung in der Freitag. Guten Morgen hier bei Pilatus. 11 ab 6 ist es. Und weil es fast nichts Schöneres gibt, als an so einem schönen Sommerabend irgendwo ein Konzert zu hören von den besten Musikerinnen und Musikern, die es gibt, laden wir euch ein. Diesen Sommer an die schönsten Festivals und Events.
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0: Ja, und ich glaube, wer schon mal war oder zumindest Bilder gesehen hat, weiss, das ist da wirklich mega, mega schön. Wir schicken euch als Moon and Stars auf Locarno. Auch dieses Jahr wieder mit einem mega coolen Line-Up. Heute in einer Woche zum Beispiel spielen dort Rita Ora und die nicht alleine. Am gleichen Abend steht auch noch der Alan Walker auf der Bühne. Mega, mega cool. Und als wäre es nicht eigentlich so schon genug, gibt es noch mal einen oben drauf. Weil wir halt Richtung Süden reisen, das ist so ein bisschen Italo-Stimmung, auch noch garantiert. The Colors sind mit dabei, heute in einer Woche am Moon and Stars in Locarno. Vielleicht seht ihr es auch. Wir schicken euch in den Sinn. Schreibt uns ein WhatsApp jetzt auf 079 150 44 66, wenn ihr Zeit habt und Lust auf Moon and Stars, auf Rita Ora, auf The Colors und auf eben Indo. Das ist der Alan Walker mit Faded. WhatsApp auf 079 150 44 66.

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Wunderbaren guten Morgen miteinander. Freitag ist es und es geht noch 8 Minuten. Dann ist es 6:30. Was soll ich zum Wetter noch sagen? Ihr wisst es selber. Ich glaube, wir fangen es dann wieder an, gross thematisieren, wenn es wechselt. Und wechseln tut es eigentlich noch länger nicht. Startet gut in einen weiteren Sommertag.

0: Man kann alles immer alleine machen, alleine durchstieren, weil so kommt dann auch der ganze Raum auf einmal alleine zurück. Man kann das aber auf zwei Köpfe aufteilen und dann ist es doch umso schöner. So wie sie zu das machen, scheint nachher eine richtig gute Freundschaft zu sein zwischen dem Stress und dem Zion. How to heal, parat für euch jetzt gerade in der Radio Pilatus Morgenshow. Die das nehmen gerade ein paar ein, die miteinander ins Leben gehen. Und das schon so lange, so erfolgreich. One Republic, Love Runs Out, weckt Pilatus Land an dem Freitagmorgen, wo wir unterwegs sind. In Richtung Wochenende. Robin Schulz und Kiddo begleiten uns dorthin. All we got. Das ist Pilatus für euch heute Morgen. Das ist die beste Musik.
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0: Guten Morgen miteinander, es ist noch angenehm kühl im Pilatusland, 18 Grad haben wir. Es ist jetzt 6:30.
4: Guten Morgen, ich bin Daniel Schmucki.
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4: Wie soll die Aufrüstung der Schweizer Armee finanziert werden? Geht es nach der Bevölkerung ganz sicher nicht durch eine höhere Mehrwertsteuer. Zu diesem Schluss kommt eine repräsentative Umfrage des Industrieverbandes Swissmem, die SRF vorliegt. Eine Mehrheit der Bevölkerung will der Armee zwar durchaus mehr Geld geben, dieses Geld soll jedoch über Einsparungen beim Bund freigeschaufelt werden. Als nächstes entscheidet der Ständerat über die Finanzierung der Armeeaufrüstung. Mehr als 4 Monate nach seiner Tötung ist Irans früherer oberster Führer Ayatollah Ali Khamenei beerdigt worden. Die Bestattung erfolgte unter Ausschluss der Öffentlichkeit, berichten iranische Medien übereinstimmend. Die Trauerzeremonien laufen bereits seit rund einer Woche. Khamenei war Ende Februar durch einen israelischen Luftangriff auf seinen Amtssitz in Teheran getötet worden.
3: Sport.
4: Der erste Halbfinalist an der Fußball-Weltmeisterschaft heißt Frankreich. Die Franzosen setzten sich gestern Abend gegen Marokko verdient mit 2:0 durch. Dies obschon Superstar Kylian Mbappé einen Penalty verschoss. Es ist bereits das dritte Mal in Folge, dass Frankreich im WM-Halbfinal steht. Dort wartet als nächstes Spanien oder Belgien. Nach Stammtorhüter Pascal Lorenz verliert der FC Luzern ein weiteres Eigengewächs. Severin Ottiger wechselt per sofort zum Superliga-Absteiger Winterthur, wie die beiden Teams bekannt gegeben haben. Der Verteidiger absolvierte über 100 Pflichtspiele für den FCL.
0: Zwei Ball bis eben, liebe Grüße zu uns, auch raus auf die Strasse. Wir haben gerade noch keine Meldungen. Es sollte alles rundlaufen.
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0: Unter den grössten Bäumen in der Body, dort, wo die meisten Leute sich dann eben zusammenfinden, dort ist es im Moment am angenehmsten. Es bleibt sommerlich bis zu 32 Grad geht's heute und wir schauen mal bis am Montag führen. Es ist noch weiter so, aber legen wir uns mal bis am Montag fest. Bleibt schön und bis 34 Grad heiß. Morgen am Nachmittag kann es dann da und dort mal ein Hitzegewitter.

Die beste Musik gibt es hier bei Pilatus. Schön, habt ihr eingeschaltet. Schön, sind ihr mit uns unterwegs in Richtung Wochenende. Es ist 8:30 Uhr. Guten Morgen miteinander.

0: Mit Nickelback sind wir unterwegs in diesem Freitagmorgen. How you remind me. Es ist 19:07. Guten Start euch. Und alle, die Frankreich als Weltmeister tippen, haben das bis jetzt relativ gut gemacht.
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0: Also das ist Frankreich selbstverständlich noch nicht jetzt, aber sie sind dem ganzen Titel wieder einen Schritt näher gekommen. Gestern am Abend, erste Viertelfinal, Frankreich gewinnt gegen Marokko gab mit 2:0. Und selbstverständlich hat auch er wieder getroffen.
2: Kylian Mbappé erzielt das 1:0. Und natürlich ist es wieder Kylian Mbappé, der trifft.
0: Das achte Mal an dieser Weltmeisterschaft, fast werden es 9 wurde, hat leider auch noch gerade einen Penalty verschossen. Heute am Abend, das zweite Viertelfinal. Spanien gegen Belgien, am 9. ist das. Leid, würde ich sagen, gerade noch so drin. Nachher müssen wir nämlich richtig gut vorschlafen, weil am Sonntagmorgen stehen wir ja tatsächlich alle zusammen um 3 auf, oder? Jawohl, das WM-Fieber hat auch uns gepackt. Vorfreude ist riesig auf unser Viertelfinal. Sonntag am Morgen um 3 Uhr, dann Schweiz gegen Argentinien.
3: Argentinien, ja, nehmen wir auch noch. Jetzt geht es weiter, jetzt haben wir die beste WM, jetzt machen wir das Halbfinale klar.

Ja, das ist gut. Das gibt Power für den Freitag. Guten Morgen miteinander. 11:07 ist es. Wir haben nichts, wo unterwegs los wäre. Falls ihr losfahrt, jetzt gerade mit dem Auto, mit dem Velo, mit dem Töff, mit dem Bus, was auch immer, ihr kommt ohne Problem durchs Pilatusland und rein in den Tag, wo 32 Grad heiß wird.

guten Freitagmorgen, Pilatusland und schöne Ferien allen, die haben. Guten letzten Tag allen, die heute noch müssen und nachher haben. Und gut durchhaben denen, wo es doch vielleicht noch etwas länger geht bis zu den... Und gleich stecken wir alle jetzt mit drin. Die Nachbarn sind ausgeflogen. Im Büro ist eine Ruhe eingekehrt. Und Instagram zeigt uns jeden Tag, wo alle sind und wie schön sie sind. Das ist der Sommer im Pilatusland. Oder eben auch ein bisschen drüber aus. Liebe Grüße, alle Himmelsrichtigen.

0: Lauter glückliche Lovebirds haben wir hier bei uns im Programm jetzt gerade. Sie da, sie ist frisch verheiratet mit einem Footballstar. Taylor Swift mit Elizabeth Taylor jetzt gerade hier bei uns, hier bei der besten Musik. Sie da, sie ist bis über beide Ohren verliebt in einen ehemaligen Premierminister. Katy Perry mit Band Aids. Mit vollen Herzen unterwegs in dem Freitagmorgen. Und sie da, da weiss ich es nicht so genau. Habe ich jetzt gar nicht nachgeschaut. Aber sie haben sicher auch ganz, ganz viel Liebe im Herzen. The Colors, Italo Disco, Sultan Pilatus im Sommer. Das ist die beste Musik.
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0: Guten Morgen zusammen. 18 Grad noch im Pilatusland. Wunderbar herrlich zum Durchlüften. Es ist 7.
4: Guten Morgen, ich bin der Daniel Schmucki.
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4: Ab heute gilt in allen Zentralschweizer Kantonen ein absolutes Feuerverbot in Wald und Waldesnähe. Melissa Steuri.
6: Wegen der Hitze und dem fehlenden Regen sind Wald und Wiesen aktuell extrem trocken. In den Zentralschweizer Kantonen gilt darum ab jetzt die zweithöchste Waldbrandgefahrenstufe. Das heisst, in und um den Wald herum sind Feuer verboten. Das gilt auch für fest installierte Feuerstellen. Damit will man grosse Brände verhindern. Außerdem gilt in der Zentralschweiz ein Feuerwerkverbot.
4: Wer gegen das Feuerverbot verstößt, muss unter anderem mit einer Busse von bis zu 20'000 Franken rechnen. Wie soll die Aufrüstung der Schweizer Armee finanziert werden? Geht es nach der Bevölkerung ganz sicher nicht durch eine höhere Mehrwertsteuer. Zu diesem Schluss kommt eine repräsentative Umfrage des Industrieverbandes Swissmem, die SRF vorliegt. Stattdessen finden die Befragten, der Bund soll massiv sparen, damit die Armee aufrüsten kann. Mehr als 4 Monate nach seiner Tötung ist Irans früherer oberster Führer Ayatollah Ali Khamenei beerdigt worden. Die Bestattung erfolgte unter Ausschluss der Öffentlichkeit, berichten iranische Medien übereinstimmend. Die Trauerzeremonien laufen bereits seit rund einer Woche.
5: Sport.
4: Frankreich steht an der Fußball-WM als erstes Team im Halbfinal. Die Franzosen besiegten Marokko verdient mit 2:0. Halbfinalgegner der Franzosen wird Spanien oder Belgien. Nach Stammtorhüter Pascal Lorenz verliert der FC Luzern ein weiteres Eigengewächs. Severin Ottiger wechselt per sofort zum Superliga-Absteiger Winterthur, wie die beiden Teams bekannt gegeben haben. Der Verteidiger absolvierte über 100 Pflichtspiele für den FCL.
0: Es ist 2:57, immer noch recht ruhig unterwegs auf der Straße. Gute Fahrt.
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0: Es ist immer noch 2:57 und auch hier immer noch mega ruhig. Die Wetterlage die hat sich nicht gross verändert. 32 Grad geht es heute bis 34 Grad, die nächsten Tage bis und mit Montag. Morgen, Samstag Nachmittag, der Blick an den Himmel immer so ein bisschen behalten. Es kann dann nämlich hier und dort ein Hitzegewitter geben.
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0: Guten Morgen wünschen wir. Ich bin Selina.

habe ich das schon mal gesagt. Die letzten paar Minuten oder Sekunden von diesem Song sind die grossartigsten. Nicht? Müsst ihr das nächste Mal vielleicht darauf achten. Oasis, Don't Look Back in Anger. So schön starten wir miteinander in der Freitag 9 ab 7.

0: Willkommen im Freizeit. Willkommen bei Pilatus 11 ab 7 Uhr. Dort hat es Palmen und Sonne und Gelati und Pizza und Pasta und es hat mega gute Musik. Wir schicken euch in Süden.
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0: Wir schicken euch als Moon and Stars auf Locarno. Es ist so schön dort, auf dem Platz, in diesen farbigen Häuserinnen. Super Stimmung, immer mit Licht. Und in einer Woche mit dem passenden Italo-Sound. The Colors machen die Stimmung am Moon and Stars. Das nicht allein. Es gibt ein riesen Konzert, einen riesigen Abend mit Rita Ora. Und das würde ja eigentlich schon länger für um zusammen einen guten Abend zu haben, für zu verreisen ins Tessin auf Piazza Grande. Es gibt aber noch einen oben. So, The Colors und Rita Ora ist auch noch der Alan Walker im Tessin heute in einer Woche. Und ihr seid es vielleicht auch. Schreibt uns ein WhatsApp, wenn ihr Zeit und Lust habt. 079 150 44 66. Oder ihr kommt auch über den WhatsApp-Button in der Radio Pilatus App direkt zu uns. Das da, das sind die, die für die Italo-Stimmung sorgen. Das sind The Colors. Italo Disco.

an den Team-Calls sind auch nicht so viele Menschen mit dabei, wie sonst. Es wird ein ruhiger Tag heute im Geschäft. Also auf und ab in der Freitag mit Pilatus. 17 ab 7 ist es. Wird 32 Grad heiß heute und auf der Strasse ist noch nichts los.

Guten Morgen miteinander. Freitag, yay! Das ist die Radio Pilatus Morgenshow. Und an dieser Stelle grüße ich alle Pfadi Blau Ring Jungwachtlager. Wie war die erste Woche gewesen? Regenhosen haben ihr bis jetzt vergeben eingepackt. Liebe Eltern von den grösseren Jubel am Pfadi-Kind, eine Woche habt ihr noch. Geniessen die Ruhe daheim. Und allen Kindern viel

0: Wie ist die Gemütslage so mitten im Hochsommer an einem Freitagmorgen kurz vor dem Wochenende? Schon recht gut, oder? Könnte ich mir vorstellen. Vielleicht können wir sie noch ein bisschen besser machen. Mit einem passenden Sound. Da geht's jetzt zu sich eine Radioboxen. Kommt von Alex Warren, Fever Dream. In der nächsten halben Stunde Musik von Hertz. Um ein bisschen abkühlen, wenn ihr eine heisse Nacht gehabt. Wer weiss, ich meine jetzt mehr von der Temperatur her. Stay da bei uns jetzt gerade um Glockenbach. Heizt die ganze Stimmung wieder auf. Zusammen mit Norma Jean Martin. Das ist Anthem. Das ist Pilatus, die beste Musik.
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0: Morgen miteinander, 19 Grad, haben wir im Pilatusland jetzt gerade im Moment. Es ist 7:30.
11: Guten Morgen, ich bin der Daniel Schmucki.
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11: Ab heute gilt in allen Zentralschweizer Kantonen ein absolutes Feuerverbot in Wald und Waldesnähe. Melissa Steuri.
12: Wegen der Hitze und dem fehlenden Regen sind Wald und Wiesen aktuell extrem trocken. In den Zentralschweizer Kantonen gilt darum ab jetzt die zweithöchste Waldbrandgefahrenstufe. Das heisst, in und um den Wald herum sind Feuer verboten. Das gilt auch für fest installierte Feuerstellen. Damit will man grosse Brände verhindern. Außerdem gilt in der Zentralschweiz ein Feuerwerkverbot.
11: Wer gegen das Feuerverbot verstößt, muss unter anderem mit einer Busse von bis zu 20'000 Franken rechnen. Das Bündner Bergdorf Brienz rutscht seit Jahren talwärts und ist immer wieder von Bergstürzen betroffen. Deshalb mussten Bewohner ihre Häuser monatelang verlassen. Nun hat die Gemeindeversammlung von Albula die Grundlagen geschaffen, dass sich umzugswillige Bewohner ein neues Zuhause suchen können. Sie hat einen Kredit von knapp 83 Millionen Franken bewilligt. Ein Waldbrand im Süden Spaniens hat mindestens 12 Menschenleben gefordert. Laut den Behörden wurden einige der Opfer in Fahrzeugen entdeckt. Der Brand war gestern Nachmittag rund 300 Kilometer nordöstlich von Malaga ausgebrochen. Die Bewohner mehrerer Ortschaften wurden vorsorglich in Sicherheit gebracht.
1: Sport.
11: Frankreich steht an der Fußball-WM als erstes Team im Halbfinal. Die Franzosen besiegten Marokko verdient mit 2:0. Halbfinalgegner der Franzosen wird Spanien oder Belgien. Nach Stammtorhüter Pascal Lorenz verliert der FC Luzern ein weiteres Eigengewächs. Severin Ottiger wechselt per sofort zum Superliga-Absteiger Winterthur, wie die beiden Teams bekannt gegeben haben. Der Verteidiger absolvierte über 100 Pflichtspiele für den FCL.
0: 7:30, guten Morgen. Es ist ruhig unterwegs, Ferienhals. Kommt ohne Probleme durchs Pilatusland.
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0: Nichts Neues von der Wetterfront. Schön und heiss. Es gibt 32 Grad heute bis 34 Grad die nächsten Tage bis und mit dem Montag mal. Morgen Samstag kann es am Nachmittag da und dort mal ein Hitzegewitter geben.
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0: Und sie kommt von Alex Warren für euch heute an diesem Freitagmorgen. Ich bin Selina Linder. Steht gut auf.

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1: Guten Morgen, da iterate Pilatus morgen schon. Bonjour, tous les amis français, et bravo, gut gemacht. Wir haben den ersten Halbfinalist an dieser Weltmeisterschaft und er heisst eben Frankreich. Kylian Mbappé gegen Marokko und sein 8. Goal hat er dort geschossen. Der Dembélé hat dann auch noch gerade eins gemacht und so ist die Sache geritzt gewesen. Frankreich ist weiter im Halbfinale und dort will ja auch die Schweiz hin. Und darum gehen wir heute Abend nach Spanien, Belgien, subito unteren, gehen die Fusen, dass wir dann aufmögen am Sonntag am Morgen um 3, wenn unsere Schweizer Nazi gegen Messi und sein Argentinien spielt und vielleicht gewinnt. Und dann...
2: Ab ins Finale. Dann gibt es natürlich den Weltmeistertitel gegen Frankreich. Haben wir ja schon einig geschlagen. So schwierig kann es nicht sein.

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0: Jetzt sind wir unterwegs in diesem Freitagmorgen. Viertel vor acht ist es. Und wir spielen gerade mit dem Kriegel aus Stanz.
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0: Das sind Celina und Nicole. Guten Morgen, Kriegel.
2: Guten Morgen, Kriegel.
3: Guten Morgen.
0: Hi, alles klar bei dir? Schönes Wetter, du geniessest alles klar. Alles klar, super. Würden wir noch 50 Noten oben drauf geben, dir, Kriegel, an diesem Freitag. Wir spielen zusammen mit dem Buchstaben
2: R wie Radio.
0: R, Kriegel. Wir brauchen von dir 5 Begriffe, die mit dem R anfangen. Wenn wir einen Mensch suchen, dann müsste es zwingend ein Nachname sein, der mit dem R anfängt. Wir sind aber froh, wenn du den Vornamen auch dazu sagst. Du hast 20 Sekunden Zeit für alles. Du darfst weiter sagen, wenn du schnell studieren musst. Und wenn die Zeit am Schluss reicht, dann fragen wir das einfach noch einmal, wo wir verpasst haben unterwegs.
3: Alles klar.
0: Alles klar. Gut, also, dann legen wir los. 20 Sekunden Zeit mit R wie Radio suchen wir einen Schweizer Fußball-Nazi-Spieler.
3: Ricardo Rodriguez.
0: Eine Hauptstadt.
3: Rom.
0: Ein Gewässer.
3: Rhone.
0: Etwas zu essen.
3: Radiesli.
0: Und ein Körperteil.
3: Aha.
0: Komm, Kriegel! Ja, nein!
2: Nein!
0: Ach nein! Kriegel, wie schade ist jetzt das?
2: Ja, also der Rücken zum Beispiel.
0: Oder ein Rippli.
2: Ja.
0: Oder der Rippli.
2: Ja. Hey, sensationell. Ich dachte, du hast da locker durch.
0: Super gewesen. Sehr schade, Kriegel. Aber es war gut gewesen. Du bist auch sicher kein Mensch, der Rückenbeschwerden hat, weil sonst werden das wieder Blitze sein. Oder?
3: Ja, ich sage jetzt nichts zu dem Thema.
0: Also gut. Kriegel, ganz ein schönes Wochenende.
2: Mach's gut.
0: Mach's gut. Tschüss.
2: Ciao, ciao.
3: Okay.

So viel Power hat der Freitag morgen vielleicht kurz vor euren Sommerferien oder sonst zumindest sicher kurz vor dem Wochenende. Guten Start, guten Morgen, 8 vor 8 ist es. Und Bastian, kannst du auch mal so richtig voll rein starten? Genau so habe ich gemeint. Wunderbar, die beste Musik von Bastian Becker, «Time to Shine».

0: Auch wenn man Sommerferien hat oder vielleicht nächstens hat, kommt man manchmal ein bisschen Stress. Also man muss noch einkaufen alles. Man muss daheim noch ein bisschen putzen, dass wenn man heimkommt zurück, dass dann alles gut ist. Und dann muss man packen und so viel. Wir möchten euch gerne ein bisschen oben runterholen. Dabei helfen wir alleine schnell tief durchzuschnaufen, dass man nachher richtig gut entspannt und erholt kann starten in die Sommerferien. Die Olivia Dean, so easy to fall in love. Und dann kann es dann eben losgehen mit Sommer, Sonne, Strand und Party. Jennifer Lopez und der Pitbull machen es vor on the floor. Jetzt gerade in der nächsten halben Stunde. Dort laden wir euch noch ein. In Süden ist der Sinn als Moon and Stars, als Konzert von der Rita Ora unter anderem. Jetzt gerade in der nächsten Halbstunde Tobi Pilatus.
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0: Guten Morgen miteinander. Schön sind drauf. Es ist 8 Uhr.
5: Guten Morgen, ich bin der Daniel Schmucki.
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5: Ab heute gilt in allen Zentralschweizer Kantonen ein absolutes Feuerverbot in Wald und Waldesnähe. Melissa Steuri.
6: Wegen der Hitze und dem fehlenden Regen sind Wald und Wiese aktuell extrem trocken. In den Zentralschweizer Kantonen gilt darum ab jetzt die zweithöchste Waldbrandgefahrenstufe. Das heisst, in und um den Wald herum sind Feuer verboten. Das gilt auch für fest installierte Feuerstellen. Damit will man grosse Brände verhindern. Außerdem gilt in der Zentralschweiz ein Feuerwerkverbot.
5: Wer gegen das Feuerverbot verstößt, muss unter anderem mit einer Busse von bis zu 20.000 Franken rechnen. Die SBB lagern den Verkauf von internationalen Gruppenreisen aus. Ab kommendem Jahr übernimmt das Startup SimpleTrain diese Aufgabe, berichten die Zeitungen von CH Media. Grund dafür ist laut den SBB, dass das neue Verkaufssystem nicht für Gruppenbuchungen ausgelegt ist. Kündigungen gibt es durch die Auslagerungen keine. Wie soll die Aufrüstung der Schweizer Armee finanziert werden? Geht es nach der Bevölkerung ganz sicher nicht durch eine höhere Mehrwertsteuer. Zu diesem Schluss kommt eine repräsentative Umfrage des Industrieverbandes Swissmem, die SRF vorliegt. Stattdessen finden die Befragten, der Bund soll massiv sparen, damit die Armee aufrüsten kann.
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5: Frankreich steht an der Fußball-WM als erstes Team im Halbfinal. Die Franzosen besiegten Marokko verdient mit 2:0. Halbfinalgegner der Franzosen wird Spanien oder Belgien. Nach Stammtorhüter Pascal Lorenz verliert der FC Luzern ein weiteres Eigengewächs. Severin Uttiger wechselt per sofort zum Superliga-Absteiger Winterthur, wie die beiden Teams bekannt gegeben haben. Der Verteidiger absolvierte über 100 Pflichtspiele für den FCL.
0: 3:08 ist es. Wir haben nichts zu melden. Es ist ein bisschen Ferienstimmung, auch unterwegs auf der Strasse fahre ich gut.
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0: Der Hochsommer, der bleibt die nächsten Tage. 32 Grad geht es heute bis 34 dann, so bis und mit einmal am Montag. Es hat immer ein paar Quellwolken über den Bergen. Kann in den Bergen mal gewittern. So allgemein müssten wir dann morgen Samstag Nachmittag den Himmel ein bisschen im Blick behalten. Dann kann es da und dort so hitzig Gewitter geben.
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0: Grüß aus Zürich. Ich bin Selina Linder. Hallo.

0: Von Bachti. Guten Morgen hier bei Pilatus. Und weil es fast nichts Schöneres gibt, als an einem schönen Sommerabend ein Konzert zu hören, laden wir euch ein. Diesen Sommer immer mal wieder an die schönsten Festivals vom Land.
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0: Ja, und ich glaube, wer schon mal gesehen ist oder zumindest Bilder davon gesehen hat, weiss, das ist wirklich mega, mega schön hier. Das Locarno am Moon and Stars. Auch dieses Jahr wieder mit einem mega, mega Line-Up. Heute in einer Woche zum Beispiel spielt Rita Ora. Und sie ist nicht allein, sie spielt am gleichen Abend wie der Alan Walker. Mega, mega, oder? Die zwei wären ja schon gut genug, aber man haut hier noch einen oben drauf von den Veranstaltern. Weil wenn ihr schon ins Tessin kommt, dann wäre so ein bisschen Italo-Stimmung ja auch noch gut. Hat man sich da vielleicht gedacht und man hat The Colors mit eingeladen. Italo Disco hören wir hier gerade. Ihr kennt sie und sind mit dabei. Mit ein bisschen Glück am Moon and Stars Locarno. Und zwar heute in einer Woche bei der Rita Ora, beim Alan Walker und bei The Colors. Schreibt uns ein WhatsApp, wenn ihr Zeit und Lust habt, auf 079 150 44 66 oder über WhatsApp-Button bei uns in der Radio Pilatus. Selbst Moon and Stars, vielleicht mit euch, aber ganz sicher mit dir.
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Auf der Autobahn A4 Richtung Zürich zwischen Affoltra-Malbis und dem Islisberg-Tunnel. Da hat es Stau, weil ein Auto eine Panne hat und die rechte Spur zu ist. Ihr verliert da rund eine Viertelstunde heute an diesem Freitagmorgen. Pilatus Morgenschau da für euch. 7 vor 8:30 ist es. Guten Start. Upgrade.

0: Der grösste und mächtigste Baum in der Body ist eben immer auch der beliebteste. Darum macht es Sinn, wenn man genug früh sein Tüchli darunter ausbreitet. Oder sonst einfach ein schmales mitnimmt, dass man Platz hat zwischen allen anderen. Ein guter Start in den Sommertag mit One Republic und David Guetta. I don't wanna wait in der nächsten halben Stunde. So viel Musik jetzt hier bei uns. Zum Starten in der Freitag Capital Cities Safe and Sound parat und gerade der Mann, der plötzlich auftaucht ist und seither jeden Song einfach irgendwo richtig platziert. Sind halt auch einfach gut, seine Songs. Teddy Swims, Mr. Know-It-All. Das ist Pilatus, das ist die beste Musik.
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0: Guten Morgen, guten Start in Freitag. Es ist 8:30 Uhr.
5: Guten Morgen, ich bin der Daniel Schmucki.
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5: Ab heute gilt in allen Zentralschweizer Kantonen ein absolutes Feuerverbot in Wald und Waldesnähe. Melissa Steuri.
7: Wegen der Hitze und dem fehlenden Regen sind Wald und Wiesen aktuell extrem trocken. In den Zentralschweizer Kantonen gilt darum ab jetzt die zweithöchste Waldbrandgefahrenstufe. Das heisst, in und um den Wald herum sind Feuer verboten. Das gilt auch für fest installierte Feuerstellen. Damit will man grosse Brände verhindern. Außerdem gilt in der Zentralschweiz ein Feuerwerkverbot.
5: Wer gegen das Feuerverbot verstößt, muss unter anderem mit einer Busse von bis zu 20.000 Franken rechnen. Die Schweizer Militärjustiz hat Ermittlungen gegen 5 Schweizer eingeleitet, die sich der israelischen Armee angeschlossen haben sollen. Dies berichtet die Zeitung Le Courrier. Insgesamt hätten sich mehr als 500 Schweizer der israelischen Armee angeschlossen. Doch ihre genaue Identität sei den Schweizer Behörden nicht bekannt. Die SBB lagern den Verkauf von internationalen Gruppenreisen aus. Ab kommendem Jahr übernimmt das Startup SimpleTrain diese Aufgabe, berichten die Zeitungen von CH Media. Grund dafür ist laut den SBB, dass das neue Verkaufssystem nicht für Gruppenbuchungen ausgelegt ist. Kündigungen gibt es durch die Auslagerungen keine. Der Iran hat offenbar geplant, US-Präsident Donald Trump zu ermorden. Die Führung in Teheran habe den Plan erst kürzlich ausgearbeitet, berichten CNN und das Wall Street Journal. Israel habe die US-Regierung in der Folge gewarnt, heißt es in den Berichten weiter. Mordpläne gegen Donald Trump sind nicht neu. Die neueste Drohung soll jedoch einen konkreten Anschlagsplan beinhalten.
0: 3:30 Uhr ist es. Wir haben einmal die erste seit dem ganzen Morgen auf der Autobahn 4 Richtung Zürich. Da braucht ihr rund 20 Minuten Geduld zwischen Affolter am Albis und dem Islisbergtunnel. Es hat ein Auto dort eine Panne und darum ist die rechte Spur gesperrt. Gute Fahrt.
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0: Sonnig und heiß geht weiter die nächsten Tage. 32 Grad gibt es heute bis 34 Grad dann übers Wochenende. Es hat ein paar Quellwolken über den Bergen. Kann in den Bergen dann auch mal Platzregen geben oder ein Gewitter. Und das dann auch hier bei uns im Flachland möglich. Morgen Samstag Nachmittag. Also dort immer ein bisschen bereit sein drauf.
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0: Schönen Freitag. Ich bin Selina Linder. Guten Morgen.

0: von Ihnen. Guten Morgen, hier in der Radio Pilatus Morgenshow. Und alle von euch, die Frankreich als Weltmeister tippt haben, ja, die haben das noch gut gemacht.
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0: Also sind sie ja natürlich noch nicht Weltmeister, die Franzosen, aber sie sind dem Ganzen einen Schritt näher gekommen. Gestern Abend, erste Viertelfinal, Frankreich gewinnt gegen Marokko mit 2:0. Und selbstverständlich hat auch er wieder getroffen.
2: Kylian Mbappé erzielt das 1:0. Und natürlich ist es wieder Kylian Mbappé, der
0: zum
2: trifft.
0: Zum 8. Mal an dieser WM hat er ein Goal gemacht. Fast wäre es 9 gewesen, hat eben noch einen Penalty verschossen vorher. Heute Abend Spanien gegen Belgien am 9. In diesem Match liegt gerade noch so drinnen, oder? Weil wir müssten nämlich nachher gerade unten gut vorschlafen, weil am Sonntagmorgen stehen wir alle um 3 auf. So wie Fieber das hat. Die Schweiz packt. Vorfreude ist riesig. Viertelfinal von der Schweiz am Sonntag, am Morgen, am 3 gegen Argentinien.
3: Argentinien, ja, nehmen wir auch noch. Jetzt geht es weiter. Jetzt haben wir die beste WM. Jetzt machen wir das Halbfinale klar.
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Wie viele Mails habt ihr verschickt in den letzten Tagen? Und es ist eine Abwesenheitsnotiz zurückgekommen. Wahrscheinlich so ein paar, oder? Ja, es ist halt Sommerferien. Jetzt mit drin stecken wir. Die beste Musik haben wir trotzdem für euch parat, so bei Pilatus. Das ist

0: In der Insender Live vom 5. September am Argovia-Fest gibt sicher eine riesen Party. Der Ray Dalton, Blood Running, Pilatus Morgenshow da mit der besten Musik für den Sommer. Könnt ihr euch schon mal in Stellung bringen? Wer kann den Tanz? Geht davon aus, ganz viel von euch. Los del Rios, Macarena. Jetzt gab es ganz viel Musik. Da im Pilatusland wird tanzen in der nächsten halben Stunde zu der Bibi Rexha und Faithless New Religion. 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Für euch jetzt geht auch nicht die Nachrichten. Wir haben 21 Grad im Pilatusland, es ist 9 Uhr.
1: Guten Morgen, ich bin der Daniel Schmucki.
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1: Die Schweizer Militärjustiz hat Ermittlungen gegen 5 Schweizer eingeleitet, die sich der israelischen Armee angeschlossen haben sollen. Dies berichtet die Zeitung Le Courrier. Insgesamt hätten sich mehr als 500 Schweizer der israelischen Armee angeschlossen. Doch ihre genaue Identität sei den Schweizer Behörden nicht bekannt. Gemäss Schweizer Recht ist es unter bestimmten Voraussetzungen erlaubt, als Schweizer Doppelbürger im anderen Heimatstaat Militärdienst zu leisten. Der Kanton Schwyz zeigt sich solidarisch mit den Erdbebenopfern von Venezuela. Er hat entschieden, 100.000 Franken zu spenden. Das Geld stammt laut einer Mitteilung aus dem Lotteriefonds. Vor gut 2 Wochen wurde Venezuela von schweren Erdbeben erschüttert. Dabei kamen über 3.600 Menschen ums Leben. Die SBB lagern den Verkauf von internationalen Gruppenreisen aus. Ab kommendem Jahr übernimmt das Startup SimpleTrain diese Aufgabe, berichten die Zeitungen von CH Media. Grund dafür ist laut den SBB, dass das neue Verkaufssystem nicht für Gruppenbuchungen ausgelegt ist. Kündigungen gibt es durch die Auslagerungen keine. Die SBB lassen sich die Auslagerung knapp 1,8 Millionen Franken kosten. Der Iran hat offenbar geplant, US-Präsident Donald Trump zu ermorden. Die Führung in Teheran habe den Plan erst kürzlich ausgearbeitet, berichten CNN und das Wall Street Journal. Israel habe die US-Regierung in der Folge gewarnt, heißt es in den Berichten weiter. Mordpläne gegen Donald Trump sind nicht neu. Die neueste Drohung soll jedoch einen konkreten Anschlagsplan beinhalten.
0: Es ist 2 ab 9 Uhr und wieder ruhig unterwegs auf der Strasse. Wir haben nichts zu melden.
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0: Marina und Tanja haben ein WhatsApp im Studio geschrieben. Sie sind gerade in den Ferien in Urgada. Und ich könnte mir vorstellen, dass es dort vielleicht noch ein bisschen heißer ist sogar. Obwohl man sich das irgendwie dann gleich nicht so vorstellen kann. Weil bei uns ist es auch 32 Grad heute und bis 34 Grad dann die nächsten Tage übers Wochenende. Morgen am Nachmittag kann es da und dort mal ein Hitzegewitter geben. Sonst ist es einfach weiterhin hochsommerlich.
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0: Einen schönen Freitag wünscht Pilatus und ich, Selina Linder. Hallo.
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1: Guten Freitag, morgen Pilatesland und schöne Ferien allen, die haben. Guten letzten Tag allen, die heute noch müssen und nachher haben. Und gut durchhaben denen, wo es doch vielleicht noch ein bisschen länger geht bis zu den... Und gleich stecken wir alle jetzt mit drin. Die Nachbarn sind ausgeflogen. Im Büro ist eine Ruhe eingekehrt. Und Instagram zeigt uns jeden Tag, wo alle sind und wie schön sie sind. Das ist der Sommer im Pilatusland. Oder eben auch ein bisschen drüber aus. Liebe Grüße, alle Himmelsrichtigen. Man könnte es nicht.

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Guten Freitagmorgen, die Radio Pilatus Morgenschau da und da haben wir sie schon fast, die erste Woche von dieser Sommerferien. Die Stimmung hoffentlich bei euch grossartig bei diesem Wetter, vielleicht eben sogar, wenn man Ferien hat. Wir unterstützen die gute Laune mit der besten Musik vom Kamerad Bill Nein. Jetzt geht das Radio Pilatus Sixpack. Das heisst, für euch zusammengestellt, 6 Hits am Stück, darunter auch der vom DJ Alle Farben, Baby Goodbye oder Happy Sounds von einem unglaublich sympathischen Typ. Das ist der Miles Smith, jetzt geht's für euch, Nice to Meet You. Das ist Pilatus

Freitagmorgen, hallo, guten Start. Und wer von euch hat Lust, zusammen mit uns ein bisschen so ein Party-Laune reinzukommen? Gibt es da die eine oder die andere? Oder? Ja, fast alle, ich sehe es. Super gut. Also, in dem Fall haben wir das hier für euch. DJ Goddess Fallen in Love, das ist der Usher. Guten Morgen miteinander. Hallo.

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5: Ich bin der Daniel Schmucki.
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5: Beim grossen Mieten hat sich ein tödlicher Wanderunfall ereignet. Ein 74-jähriger Mann ist gestern Nachmittag beim Abstieg gestolpert und in die Tiefe gestürzt. Nach dem Sturz blieb er auf dem unteren Teil des Zickzackweges liegen, teilt die Kantonspolizei Schweiz mit. Der Mann wurde mit lebensbedrohlichen Verletzungen ins Spital geflogen. Dort starb er im Verlauf des Abends. Der Kanton Schweiz zeigt sich solidarisch mit den Erdbebenopfern von Venezuela. Er hat entschieden, 100.000 Franken zu spenden. Das Geld stammt laut einer Mitteilung aus dem Lotteriefonds. Vor gut 2 Wochen wurde Venezuela von schweren Erdbeben erschüttert. Dabei kamen über 3.600 Menschen ums Leben. Die Schweizer Militärjustiz hat Ermittlungen gegen 5 Schweizer eingeleitet, die sich der israelischen Armee angeschlossen haben sollen. Dies berichtet die Zeitung Le Courrier. Insgesamt hätten sich mehr als 500 Schweizer der israelischen Armee angeschlossen. Doch ihre genaue Identität sei den Schweizer Behörden nicht bekannt. Gemäss Schweizer Recht ist es unter bestimmten Voraussetzungen erlaubt, als Schweizer Doppelbürger im anderen Heimatstaat Militärdienst zu leisten. Der Iran hat offenbar geplant, US-Präsident Donald Trump zu ermorden. Die Führung in Teheran habe den Plan erst kürzlich ausgearbeitet, berichten CNN und das Wall Street Journal. Israel habe die US-Regierung in der Folge gewarnt, heißt es in den Berichten weiter. Mordpläne gegen Donald Trump sind nicht neu. Die neueste Drohung soll jedoch einen konkreten Anschlagsplan beinhalten. Auf der A2 Luzern Richtung Gotthard zwischen Beckeried und dem Seelisberg-Tunnel stockt wegen Bauarbeiten. So haben wir keine Meldungen über grössere Störungen, kommen gut und sicher ans Ziel.
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4: Richtiges Sommerferienwetter, viel Sonne, ein paar Quellwolken über den Bergen, gibt 32 Grad mit einer leichten Bise. Das Wochenende sonnig, heiss, 32 bis 34 Grad, geht weiter, kommt nur zum Teil in den Bergen morgen am Samstagnachmittag.
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4: Ganz schönen Freitag. Ich bin Nico Marquardt. Hallo.

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4: Hallo Pilatesland, schön sind ihr da bei uns. Es ist 11.
5: Ich bin der Daniel Schmucki.
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5: Beim grossen Mieten hat sich ein tödlicher Wanderunfall ereignet. Ein 74-jähriger Mann ist gestern Nachmittag beim Abstieg gestolpert und in die Tiefe gestürzt. Nach dem Sturz blieb er auf dem unteren Teil des Zickzackweges liegen, teilt die Kantonspolizei Schweiz mit. Der Mann wurde mit lebensbedrohlichen Verletzungen ins Spital geflogen. Dort starb er im Verlauf des Abends. Obwohl das Treffen der grossen Wirtschaftsmächte der G7 im französischen Evian stattfand, sorgte die Schweiz für die Sicherheit. Diese Kosten wird die Schweiz wohl selbst bezahlen müssen. Laut SRF sind die Verhandlungen mit Frankreich über eine Beteiligung gescheitert. Vor allem in Genf brauchte es ein grosses Sicherheitsaufgebot, etwa wegen Demonstrationen gegen den G7-Gipfel und Ausschreitungen. Das hat laut den Behörden rund 30 Millionen Franken gekostet. Die Schweiz ist ein Land zufriedener Menschen. Eine Umfrage im Auftrag des Beobachters zeigt, dass eine grosse Mehrheit mit dem eigenen Leben sehr oder eher zufrieden ist. Sicherheit, Natur und direkte Demokratie bilden für Schweizer den Kern des Landes. Als wichtigste Aspekte für den nationalen Zusammenhalt gelten direkte Demokratie und Mitbestimmung. Als grösste Schwächen wurde unter anderem die geringe Bedeutung als politischer Akteur auf der Weltbühne genannt. Zum Schluss noch eine Meldung in eigener Sache. 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Mal in Folge die Nummer 1 aller Deutschschweizer Privatradios. 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Auf der A2 Luzern Richtung Gotthard zwischen Wassern und Göschenen haben wir 3 km Stau wegen Verkehrsüberlastung. Ihr müsst etwa eine halbe Stunde länger einplanen. Sonst läuft es rund auf der Strasse. Kommen gut und sicher ans Ziel.
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4: Ventilatoren laufen auf Hochtouren, heute bei viel Sonne bis 32 Grad. Am Nachmittag dazu über den Bergen ein paar Quellwolken. So geht es weiter auch übers Wochenende. Viel Sonne heisst 32 bis 34 Grad. Für alle, die in die Berge gehen, morgen ein bisschen wandern, abkühlen. Dort kann es dann am Nachmittag und Abend gewittern.
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4: Ja, und einfach mal von Herzen ein Dankeschön. Dank euch sind wir wieder das Nummer 1. Ich bin Nicole Marquardt. Schön, sind ihr da.
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0: Habt einen guten Freitag mit Pilatus und mit guten Tipps für eure Ferien.
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0: Wenn es in die Sommerferien geht, dann denken die meisten von euch beim Packen wahrscheinlich an Kleider, Ladegeräte, Sonnencreme. Aber wie sieht das eigentlich aus mit dem Haustier? Auch für Hund, Katze oder Kleintier gehört eine kleine Reiseapotheke mit ins Gepäck. Was dort rein gehört, sagt uns jetzt Tabea Imfeld, Tierärztin für Kleintier von der NC-Klinik Hünenberg.
2: Eine gut ausgestattete Reiseapotheke ist im Notfall wirklich sehr hilfreich. Dazu gehören eigentlich immer Verbandsmaterialien, sterile Kompressen, ein Desinfektionsmittel, das auch geeignet für Haustiere ist, und eine Zeckenzange. Außerdem sollte man auch alle regelmässigen benötigten Medikamente vom eigenen Haustier unbedingt mitbringen. Praktisch ist sicher auch, wenn man ein Passette hat, eine Kochsalzlösung zum Spülen und Telefonnummern von der eigenen Tierarztpraxis, wenn man irgendwelche Rückfragen hat, oder Telefonnummern auch von einer Tierklinik am Ferienort. Und ganz wichtig zu beachten gilt, Medikamente für die Menschen sollten nicht einfach ohne tierärztliche Empfehlung eingesetzt werden, weil es gibt viele Wirkstoffe, die gefährlich sein oder sogar lebensbedrohlich.
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gut und unterwegs in Richtung Mittag mit Pilatus und jetzt mit viel Gefühl von einem, wo nächste Woche als Moon and Stars kommt auf Locarno. Da kommt er mit seinem grössten Hit «Someone You Loved». Das ist der Luis Capaldi hier für euch.

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2: Der Mittag bei Pilatus. Schön, sind ihr da. Es ist 12 Uhr. Für euch im Studio die Laura Kühne.
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2: Die Luzerner Altkantonsparlamentarierin Heidi Joos erhält eine Genugtuung von 1'000 Franken, weil sie von der Luzerner Polizei erniedrigend behandelt worden war. Das hat das Bundesgericht entschieden. Joos wurde 2020 an einer unbewilligten Demo in Luzern vorläufig festgenommen. Weil sie etwa einen Polizisten biss, musste sie sich nackt einer Leibesvisitation unterziehen und über Nacht im Gefängnis bleiben. Laut Bundesgericht war dies trotz des unangebrachten Verhaltens von Heidi Joos unverhältnismäßig. Obwohl das G7-Treffen der großen Wirtschaftsmächte im französischen Evian stattfand, sorgte die Schweiz für die Sicherheit. Diese Kosten wird die Schweiz wohl selbst bezahlen müssen. Laut SRF sind die Verhandlungen mit Frankreich über eine Beteiligung gescheitert. Vor allem in Genf brauchte es ein großes Sicherheitsaufgebot, etwa wegen Demonstrationen gegen den Gipfel und Ausschreitungen. Das hat laut den Behörden rund 30 Millionen Franken gekostet. Die Schweiz ist ein Land zufriedener Menschen. Eine Umfrage im Auftrag des Beobachters zeigt, dass eine große Mehrheit mit dem eigenen Leben sehr oder eher zufrieden ist. Sicherheit, Natur und direkte Demokratie bilden für Schweizer den Kern des Landes. Als wichtigste Aspekte für den nationalen Zusammenhalt gelten direkte Demokratie und Mitbestimmung. Zum Schluss noch eine Meldung in eigener Sache. 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Mal in Folge die Nummer 1 aller Deutschschweizer Privatradios. 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Nur wenn ihr jetzt gerade nicht so richtig Süden wollt, vor dem Gotthard, müsst ihr mehr Zeit rechnen. Im Moment sind es dort 3 Kilometer Stau, das heisst gut eine halbe Stunde mehr dort. Tschüss, sieht es aber gut aus rund um Zentralschweiz. Habt Sorge.
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2: Klasse schmilzt heute noch etwas schneller als sonst bei viel Sonne, bis 32 Grad am Nachmittag. Über den Bergen gibt es dazu ein paar Quellwolken. Das Wochenende auch sonnig, heiß, sogar bis 34 Grad. Nur in den Bergen, wo es morgen am Samstag ein bisschen gewittern kann.
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2: Merci, dass ihr bei uns seid fürs tägliche Hören. Dank euch sind wir wieder das Nummer 1. Ich bin Igor Marquardt. Schönen Mittag, geniessen
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bin halt also an dem heissen Freitagmittag so und so. Bei dieser Hitze ist doch einfach irgendwo an einem schattigen Plätzchen sein und natürlich genug Wasser trinken. Am besten geht noch dort, wo man auch noch gerade reingumpen kann. Und falls das nicht gerade drin liegt im Moment, gehen wir doch einfach in Gedanken ein bisschen zusammen baden. Schönen Mittag, geniessen Sie!

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3: Einen schönen Mittag. Es ist 12:30.
4: Für euch im Studio Laura Kühne.
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4: Die Luzerner Altkantonsparlamentarierin Heidi Joos erhält eine Genugtuung von 1'000 Franken, weil sie von der Luzerner Polizei erniedrigend behandelt worden war. Das hat das Bundesgericht entschieden. Weil sie nach einer unbewilligten Demo 2020 etwa einen Polizisten biss, musste sie sich nackt einer Leibesvisitation unterziehen und über Nacht im Gefängnis bleiben. Laut Bundesgericht war dies unverhältnismäßig. Sehr zur Freude von Heidi Joos.
6: Ja, ich freue mich natürlich, dass das Bundesgericht die Verletzung von meinen Grundrechten anerkannt hat. Aber gleichzeitig hätte ich mir natürlich gewünscht, dass die ganze Geschichte erzählt worden wäre. Denn die Eskalation hat nicht durch mein Verhalten angefangen, sondern durch eine polizeiliche Intervention.
4: Das Urteil ist bereits rechtskräftig. Die Schweiz ist ein Land zufriedener Menschen. Eine Umfrage im Auftrag des Beobachters zeigt, dass eine große Mehrheit mit dem eigenen Leben sehr oder eher zufrieden ist. Sicherheit, Natur und direkte Demokratie bilden für Schweizer den Kern des Landes. Als wichtigste Aspekte für den nationalen Zusammenhalt gelten direkte Demokratie und Mitbestimmung. Als größte Schwächen wurde unter anderem die geringe Bedeutung als politischer Akteur auf der Weltbühne genannt. Zum Schluss noch eine Meldung in eigener Sache. 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Mal in Folge die Nummer 1 aller Deutschschweizer Privatradios. 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Für die, die im Moment richtig Ferien gehen, im Süden vor dem Gotthardstunnel, haben wir im Moment 4 km Stau, 40 Minuten mehr rechnen dort. Dann braucht es auch noch Geduld auf der A2 Basel Richtung Gotthard, dort zwischen Emmenort und dem Sonnenbergtunnel, wegen einem Pannenfahrzeug, das die linke Spur im Moment zumacht. Dann verlieren ihr noch etwa 10 Minuten auf der A14 Zug Richtung Luzern zwischen Buri und der Verzweigung Rotsee. Sonst sieht es gut aus, habt Sorge unterwegs.
3: Ja, Bodywetter im Pilatesland, viel Sonne, es gibt 32 Grad am Nachmittag nur über den Bergen, Quellwolken, morgen dort ein paar Gewitter möglich. Es ist aber weiterhin über das Wochenende sonnig, heiss mit 32 bis 34 Grad.

Schönen Mittag, das ist Pilatus. Und falls ihr noch am Arbeiten sind, nur noch ein paar Stunden, dann ist Wochenende. Egal, ob im Auto, unterwegs, irgendwo im Büro oder am Schatten. Dazu haben wir euch jetzt Musik von der Pink. So

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7: Ganz schönen Mittag, es ist eins. Für euch im Studio die Laura Kühne.
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9: Die Luzerner Altkantonsparlamentarierin Heidi Joos erhält eine Genugtuung von 1'000 Franken, weil sie von der Luzerner Polizei erniedrigend behandelt worden war. Das hat das Bundesgericht entschieden. Weil sie nach einer unbewilligten Demo 2020 etwa einen Polizisten biss, musste sie sich nackt einer Leibesvisitation unterziehen und über Nacht im Gefängnis bleiben. Laut Bundesgericht war dies unverhältnismäßig. Sehr zur Freude von Heidi Joos.
10: Ja, ich freue mich natürlich, dass das Bundesgericht die Verletzung von meinen Grundrechten anerkannt hat. Aber gleichzeitig hätte ich mir natürlich gewünscht, dass die ganze Geschichte erzählt worden wäre. Denn die Eskalation hat nicht durch mein Verhalten angefangen, sondern durch eine polizeiliche Intervention.
9: Das Urteil ist bereits rechtskräftig. In Schübelbach, unweit des Zürichsees, sind bei einem Unfall zwei Kinder verletzt worden. Der 8-jährige Knabe und das 7-jährige Mädchen rannten gestern Abend aus noch unbekannten Gründen auf die Kantonsstraße Richtung Siebnen. Dabei wurden sie vom Auto eines Mannes erfasst, teilt die Kantonspolizei Schweiz mit. Das Mädchen wurde schwer, der Knabe leicht verletzt. Zuletzt haben sich Einbrüche in Waffengeschäfte in der Schweiz gehäuft. Meist sind internationale Banden am Werk. Diese organisierte Kriminalität habe inzwischen auch die Schweiz erreicht, stellt nun das Bundesamt für Polizei fest. Seit Anfang Jahr wurde in der ganzen Schweiz schon 23 Mal in ein Waffengeschäft eingebrochen. Die in der Schweiz geklauten Waffen werden etwa in Frankreich von rivalisierenden Gangs gebraucht.
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9: Der langjährige EVZ-Verteidiger Dominik Schlumpf hängt seine Schlittschuhe noch nicht an den Nagel. Er setzt seine Karriere beim EHC Kloten fort. Schlumpf hat beim Zugerliga-Konkurrenten für eine Saison unterschrieben. Beim EVZ erhielt Schlumpf nach 12 Jahren keinen neuen Vertrag mehr. Wegen einem Pannenfahrzeug ist im Moment auf der A8 Brienz Richtung Sarnen die Strecke zwischen Giswil Nord und Sarnen Süd gesperrt. Ihr werdet dort aber umgeleitet. Dann verliert ihr noch etwa eine Viertelstunde auf der A2 Luzern Richtung Gotthard zwischen Buchs und dem Seelisbergtunnel. Und wenn ihr jetzt im Moment Richtung Ferien geht, in Süden runter, vor dem Gotthardstunnel, verliert ihr im Moment 40 Minuten. Tschüss, sieht's gut aus, habt Sorge unterwegs.
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7: Sonnenbrillenwetter, viel Sonne, es gibt 32 Grad. Das Wochenende auch sonnig, heiß bis 34 Grad sogar. Nur in den Bergen kann es den Morgen ein bisschen gewittern. Es ist aber perfekt für alle Sommerpartys am Wochenende. Natürlich auch für alle, die durchmachen. Vom Samstag auf den Sonntag und irgendwo draussen Fußball schauen.
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7: Guten Start in den schönen Freitagnachmittag. Ich bin Nicole Marquardt. Schön.

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0: Einen schönen Nachmittag, des Pilatus. Es ist 2. Für euch im Studio die Laura Kühne.
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2: Zuletzt haben sich Einbrüche in Waffengeschäfte in der Schweiz gehäuft. Meist sind internationale Banden am Werk. Diese organisierte Kriminalität habe inzwischen auch die Schweiz erreicht, stellt nun das Bundesamt für Polizei fest. Seit Anfang Jahr wurde in der ganzen Schweiz schon 23 Mal in ein Waffengeschäft eingebrochen. Die in der Schweiz geklauten Waffen werden etwa in Frankreich von rivalisierenden Gangs gebraucht. Wenige Monate nach der Gründung kommt es beim Dachverband der Pflegeberufe Allianz Care bereits zu einem Stellenabbau. Von den 91 Angestellten erhielten 17 die Kündigung, bestätigt die Verbandsdirektorin gegenüber den Tamedia-Zeitungen. Grund dafür sei, dass man ursprünglich mit mehr Mitgliedern gerechnet hatte. Der Dachverband wurde erst Anfang Jahr gegründet. In Schübelbach unweit des Zürichsees sind bei einem Unfall zwei Kinder verletzt worden. Der 8-jährige Knabe und das 7-jährige Mädchen rannten gestern Abend aus noch unbekannten Gründen auf die Kantonsstraße Richtung Siebnen. Dabei wurden sie vom Auto eines Mannes erfasst, teilt die Kantonspolizei Schweiz mit. Das Mädchen wurde schwer, der Knabe leicht verletzt. Nach dem verheerenden Waldbrand in Südspanien gehen die Behörden der Region Andalusien davon aus, dass die meisten Todesopfer aus dem Ausland stammen. Bestätigt ist dies aber noch nicht. Insgesamt kamen nach bisherigen Angaben 11 Menschen ums Leben. Die Behörden vermuten, dass einige Opfer beim Fluchtversuch im Auto und andere zu Fuß von den Flammen überrascht wurden.
1: Sport.
2: Der langjährige EVZ-Verteidiger Dominik Schlumpf hängt seine Schlittschuhe noch nicht an den Nagel. Er setzt seine Karriere beim EHC Kloten fort. Schlumpf hat beim Zugerliga-Konkurrenten für eine Saison unterschrieben. Beim EVZ erhielt Schlumpf nach 12 Jahren keinen neuen Vertrag mehr. Der Ferienverkehr zieht immer wie mehr an, langsam Richtung Gotthard runter. 50 Minuten müsst ihr im Moment anstehen zwischen Amsteg und Göschenen. Dann auf der A8 Brienz Richtung Sarnen zwischen Giswil Nord und Sarnen Süd. Dort ist die Strecke im Moment zu. Ihr werdet aber umgeleitet. Habt Sorge unterwegs.
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0: Richtig Sommerferienwetter mit viel Sonne, ein paar Quellwolken. Über den Bergen gibt es 32 Grad mit einer leichten Brise. Ein Wochenende. Sonnig heiss, sogar bis 34 Grad, kommt nur höchstens morgen in den Bergen ein bisschen gewittern.
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0: Ja, unterwegs richtig Wochenende. Ich bin Nico Marquardt. Schön sind

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0: Das ist Pilatus, eures Sommerradio mit der besten Musik. Damiano David Cata, Next Summer. Und auch der tönt wie eine frische Brise aus dem Radio. Take That. Dazu packen wir aktuelle Sommergefühle von der Ariana Grande. Hören der Augen hier bei Pilatus im Freitag.
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0: Das ist der Freitagnachmittag bei Pilatus. Schön sind ihr da. Es ist 3. Für euch im Studio die Laura Kühne.
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4: Der Bund ruft Hitzewarnungen für fast die ganze Schweiz aus. Die aktuelle Hitzewelle wird laut dem neuesten Naturgefahrenbild des Bundes auf der Alpen-Nordseite bis mindestens Donnerstag dauern. Der Bund rechnet mit Temperaturen bis 35 Grad, lokal seien auch 38 Grad möglich. Außerdem herrscht in der ganzen Schweiz Waldbrandgefahr. Wenige Monate nach der Gründung kommt es beim Dachverband der Pflegeberufe Allianz Care bereits zu einem Stellenabbau. Von den 91 Angestellten erhielten 17 die Kündigung, bestätigt die Verbandsdirektorin gegenüber den Tamedia-Zeitungen. Grund dafür sei, dass man ursprünglich mit mehr Mitgliedern gerechnet hatte. Der Dachverband wurde erst Anfang Jahr gegründet. Im Kanton Nidwalden gilt auch im nächsten Schuljahr ein grundsätzliches Handyverbot. Seit letztem Jahr sind an den Volksschulen Handys, Laptops und Tablets verboten. Ausnahmen gibt es nur in Notfällen oder wenn die Geräte für den Unterricht gebraucht werden. Diese Vorgaben hätten sich bewährt, teilt der Kanton Nidwalden auf Anfrage der Nachrichtenagentur Kisten SDA mit. Nach dem verheerenden Waldbrand in Südspanien gehen die Behörden der Region Andalusien davon aus, dass die meisten Todesopfer aus dem Ausland stammen. Bestätigt ist dies aber noch nicht. Insgesamt kamen nach bisherigen Angaben 11 Menschen ums Leben. Die Behörden vermuten, dass einige Opfer beim Fluchtversuch im Auto und andere zu Fuß von den Flammen überrascht wurden.
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4: Eishockey-Goalie Reto Berra hat heute seinen Rücktritt aus dem Schweizer Nationalteam verkündet. «Die Heim-WM war für mich der perfekte Abschluss von diesem wunderbaren Kapitel», schreibt der 39-Jährige in seiner Abschiedsbotschaft auf Social Media. Berra nahm mit der Schweiz an 12 Weltmeisterschaften und 3 Olympischen Spielen teil und gewann 4-mal WM-Silber.
0: Es ist 2:40 auf der A2 Luzern-Gotthard zwischen Buchs und dem Seelisberg-Tunnel. 5 bis 10 Minuten Stop and Go, das wegen einer Baustelle. Dann vor dem Gotthard Richtung Süden, da staut sich der Verkehr zwischen Amsteg und Göschne, rechnet 50 Minuten ein. Und auf der A8 Brienz Richtung Saarne, die Strecke zwischen Giswil Nord und Saarne Süd gesperrt wegen einem Auto, das eine Panne hat. Da werdet ihr umgeleitet.
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0: Für alle, die daheim bleiben in der Sommerferien, ist und bleibt schön, sonnig, heiß. Von heute bis am Montag mit 32 bis 34 Grad. Gibt es höchstens morgen da und dort ein Gewitter in den Bergen.
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0: Schon gleich Wochenende oder Ferien. Ich bin Nicole Marquardt. Schön, sind wir da.
3: Die

0: Das spielt am Freitag, am Nachmittag. Wenn es so langsam Richtung Wochenende geht, dann haben wir euch gerade noch ein paar Tipps parat. Am See zu Luzern beim Alpengäse Coop Open Air Cinema. Heute mit dem Thriller The Housemaid und natürlich mit der perfekter Sommerstimmung.
1: Also ich fühle mich da wie im Süden in den Ferien. Also wirklich Ferienstimmung.
0: Könnt vor dem Film auch noch etwas Feines essen oder trinken?
2: Ja, Aperol Spritz gegen die Wärme.
0: Warum nicht? Im Zug am See, da läuft Zug Magic, Wasser, Licht und Multimedia-Show. Oder wie wäre es mit ein bisschen Action? Zwillisau, Big Hill, eine spektakuläre Bike- und Freestyle-Show. Falls ihr lieber Fußball schaut, heute der Viertelfinal, Spanien gegen Belgien. In der Radio Pilatus App seht ihr einen Überblick über die Public Viewings. Was ihr auch immer vorhabt, geniessen und ganz gutes Wochenende.
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0: Beispiel hat es im Freitag Nachmittag, 2 Minuten noch, dann 3:30. Ihr habt Stop & Go auf der A14 von Zug her Richtung Luzern zwischen Giesecke und Emmen Süd, etwa 5 bis 10 Minuten. Auf der A2 Luzern-Gotthard zwischen Buchs und Seelisberg auch da bis 10 Minuten, das wegen der Baustelle. Vor dem Gotthard Richtung Süden, da stellt sich der Ferienverkehr zwischen Amsteg und Göschne, rechnet etwa eine gute Stunde mehr ein. Und auf der A8 Brienz Richtung Sarne, die Strecke zwischen Giswil Nord und Sarne Süd gesperrt im Moment. Das wegen einem Auto, das eine Panne hat, ihr werdet umgeleitet. Eine gute Fahrt geht mit den Hits für unterwegs. My, oh my, der Sommersound von der Ava Max geht da. Und vielleicht zählen da schon die letzten Stunden oder Minuten bis zu den Ferien. Dann machen wir euch das Warten und Koffer packen noch ein bisschen schöner mit der Pink. Gut unterwegs in diesem Freitag, richtige Wochenende, richtige Ferien auch mit dem Mark Amber. Das spielt die beste Musik für euren Sommer.
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So langsam Laptop zuklappen, Ferienmodus einschalten. Falls ihr schon gleich losgeht, richtig Sommerferien geniessen. David Pilatus mit der besten Musik jetzt vom Joel Corey. Da kommt Head and Heart. 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

0: die Frau, die letzte Woche das Montreux Jazz Festival eröffnet hat. Der Stray Augen hier, Pippi Lattus, für einen guten Start. Langsam aber sicher in richtige Wochenende. Der Freitagnachmittag, Pippi Lattus, es ist 4 Uhr.
1: Für euch im Studio, Laura Kühne.
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1: Im Kanton Nidwalden gilt auch im nächsten Schuljahr ein grundsätzliches Handyverbot. Seit letztem Jahr sind an den Volksschulen Handys, Laptops und Tablets verboten. Ausnahmen gibt es nur in Notfällen oder wenn die Geräte für den Unterricht gebraucht werden. Diese Vorgaben hätten sich bewährt, teilt der Kanton Nidwalden auf Anfrage der Nachrichtenagentur Kisten SDA mit. Für die Umsiedlung der Gemeinde Brienz im Kanton Graubünden sind rund 83 Millionen Franken bewilligt worden. Das teilt die Gemeindeversammlung Albula mit. Das Bündner Bergdorf Brienz rutscht seit Jahren talwärts und ist immer wieder von Bergstürzen betroffen. Mehrmals mussten Bewohnerinnen und Bewohner ihre Häuser wegen drohender Gefahr über Monate verlassen. Instagram und Facebook bergen eine Suchtgefahr für Kinder und Jugendliche. Das zeigt eine Untersuchung der EU. Die Europäische Kommission sieht Risiken unter anderem durch stark personalisierte Empfehlungen sowie das automatische Abspielen immer neuer Videos. Die Kommission treibt deshalb ein Verfahren gegen den Mutterkonzern Meta voran. Wenn Meta die Vorwürfe nicht entkräften kann, könnte die EU-Kommission eine Milliardenstrafe verhängen.
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1: Eishockey-Goalie Reto Berra hat heute seinen Rücktritt aus dem Schweizer Nationalteam verkündet. Die Heim-WM war für mich der perfekte Abschluss von diesem wunderbaren Kapitel, schreibt der 39-Jährige in seiner Abschiedsbotschaft auf Social Media. Berra nahm mit der Schweiz an 12 Weltmeisterschaften und 3 Olympischen Spielen teil und gewann 4-mal WM-Silber.
0: 2:45 haben wir auf der A14 Zug Luzern 10 Minuten Stop and Go zwischen der Verzweigung Rütihof und der Verzweigung Rotsee. Dann haben wir hier 2 Luzern Richtung Gotthard zwischen Buchs und dem Seelisbergtunnel bis 10 Minuten einrechnen. Das wegen der Baustelle. Vor dem Gotthard Richtung Süden Ferienverkehr auf 8 km, heisst etwa 1 Stunde 20 mehr einrechnen. A8 Brienz Sarnen, die Strecke zwischen Giswil Nord und Sarnen Süd nach wie vor gesperrt wegen einem Auto, der eine Panne hat, da werden er umgeleitet. Und auf dem Zürcher Westring ab Urdorf Süd bis durch den Gubrist eine Viertelstunde mehr einrechnen. Gute Fahrt.
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0: Sieht super aus für alle Sommerpartys, Open-Air-Kino oder auch Fußball schauen. Für aussen ist und bleibt schön. Bis 32 Grad heute Nachmittag nur ein paar Quellwolken über den Bergen. Auch das Wochenende wunderbar, schön, sonnig, heiß mit ein paar Gewitter dann in den Bergen morgen am Samstag.
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0: Und unterwegs ins Wochenende. Ich bin Nico Marquardt. Ganz einen schönen Freitag.

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Das ist Pilatus mit den Hits zu den Hits. Freitag, schon gleich Wochenende, schon gleich Ferien oder einfach schon gleich in den Body, hoffentlich beim Abkühlen. Geht mit einem Kamerad oder auch geht mit der Miley Cyrus.

0: Only Girl. Das sind Tipps zum schönen Wetter. Auch gerade Musik aus der Schweiz von Niklas. Hier der Agatha. Bitte lad uns dein Sommerradio.
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0: Einen guten Freitag, das ist Pilatus. Es war gerade 16:30 Uhr. Für euch im Studio die Laura Kühne.
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4: Der Bund ruft Hitzewarnungen für fast die ganze Schweiz aus. Die aktuelle Hitzewelle wird laut dem neuesten Naturgefahrenbilder des Bundes auf der Alpen-Nordseite bis mindestens Donnerstag dauern. Der Bund rechnet mit Temperaturen bis 35 Grad, lokal seien auch 38 Grad möglich. Außerdem herrscht in der ganzen Schweiz Waldbrandgefahr. Für die Umsiedlung der Gemeinde Brienz im Kanton Graubünden sind rund 83 Millionen Franken bewilligt worden. Das teilt die Gemeindeversammlung Albula mit. Das Bündner Bergdorf Brienz rutscht seit Jahren talwärts und ist immer wieder von Bergstürzen betroffen. Mehrmals mussten Bewohnerinnen und Bewohner ihre Häuser wegen drohender Gefahr über Monate verlassen. Im schweizerischen Ibach startet am Montag der Bau von einem neuen Kreisel an der Gotthardstrasse. Ein wichtiger Teil des Projektes Mutterbrücke West. Die neue Brücke soll das Industrie- und Gewerbegebiet zwischen Seewen und Ibach besser erschließen und gleichzeitig die Dorfzentren vom Verkehr entlasten. Während den Bauarbeiten bleibt der Verkehr dank einer provisorischen Umfahrung in beide Richtungen offen, teilt die Staatskanzlei mit. Instagram und Facebook bergen eine Suchtgefahr für Kinder und Jugendliche. Das zeigt eine Untersuchung der EU. Die Europäische Kommission sieht Risiken unter anderem durch stark personalisierte Empfehlungen sowie das automatische Abspielen immer neuer Videos. Die Kommission treibt deshalb ein Verfahren gegen den Mutterkonzern Meta voran. Wenn Meta die Vorwürfe nicht entkräften kann, könnte die EU-Kommission eine Milliardenstrafe verhängen.
0: 3 Minuten nach der 16:30 Uhr. Ihr habt Stop & Go auf den A14-Zug Luzern. 10 Minuten einrechnen zwischen der Verzweigung Rütihof und der Verzweigung Rotsee. Auf der A2 Luzern-Gotthard zwischen Buchs und dem Seelisberg-Tunnel bis 10 Minuten. Stop & Go, das wegen der Baustelle. Vor dem Gotthard Richtung Süden braucht es Geduld. Zwischen Erstfeld und Göschne 8 km Stau, rechnet rund 1,5 Stunden. Dann haben wir die A1 Zürich-Bern. Da stellt sich der Verkehr zwischen der Rotrist und der Verzweigung Lutherbach. Etwa eine halbe Stunde mehr einrechnen. Und auf dem Zürcher Westring ab Urdorf Süd bis durch Gubrist haben wir ein Plus von einer Viertelstunde. Fahren gut!
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0: Vor allem, die heim bleiben in der Sommerferien, ist und bleibt schön sonnig und heiß. Von heute bis und mit dem Montag gibt es 32 bis 34 Grad. Höchstens Quellwolken über den Bergen und höchstens dort kann es dann auch morgen am Samstag gegen den Nachmittag gewittern.
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0: Gerade mit Miley Cyrus. Ich bin Igor Markwart. Schön, sind ihr da.

für viele heisst es jetzt langsam aber sicher aus dem Büro ab in den Pool, an den See, in den Fluss oder zumindest unter die kalte Dusche. Hier bin Pilates mit Mumford & Sons. Ich bin Nicole Marquardt, ab der 5. Hier für euch der Roman Unterner. Habt ein gutes Wochenende. Geniesst es all denen, die jetzt in die Sommerferien starten. Ganz schöne Ferien.

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0: Mit dem richtigen Tempo, richtig Wochenende. Axwell and Ingrosso bei Pilatus gerade gehört. Die Olivia Dini, weniger Augenblick. So easy to fall in love. Dann aus Finnland. Der Samu Haber und seine Jungs haben noch nicht ganz Wochenende. Hollywood Hills und auch der Kamerad ist mit dabei in der nächsten halben Stunde. Das ist Pilatus auf dem Weg ins Wochenende. 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
0: Es ist heiss, 31 Grad in der Stadt Luzern, aber vor allem ist es schön. Es ist 5 Uhr.
4: Ich bin Laura Kühne, guten Abend miteinander.
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4: Im schweizerischen IBAG startet am Montag der Bau von einem neuen Kreisel an der Gotthardstrasse. Ein wichtiger Teil des Projektes Muta Brücke West. Die neue Brücke soll das Industrie- und Gewerbegebiet zwischen Seewen und IBAG besser erschließen und gleichzeitig die Dorfzentren vom Verkehr entlasten. Während den Bauarbeiten bleibt der Verkehr dank einer provisorischen Umfahrung in beide Richtungen offen, teilt die Staatskanzlei mit. Für die Umsiedlung der Gemeinde Brienz im Kanton Graubünden sind rund 83 Millionen Franken bewilligt worden. Das teilt die Gemeindeversammlung Albula mit. Das Bündner Bergdorf Brienz rutscht seit Jahren talwärts und ist immer wieder von Bergstürzen betroffen. Mehrmals mussten Bewohnerinnen und Bewohner ihre Häuser wegen drohender Gefahr über Monate verlassen. Instagram und Facebook bergen eine Suchtgefahr für Kinder und Jugendliche. Das zeigt eine Untersuchung der EU. Die Europäische Kommission sieht Risiken unter anderem durch stark personalisierte Empfehlungen sowie das automatische Abspielen immer neuer Videos. Die Kommission treibt deshalb ein Verfahren gegen den Mutterkonzern Meta voran. Wenn Meta die Vorwürfe nicht entkräften kann, könnte die EU-Kommission eine Milliardenstrafe verhängen. Den Hilfsorganisationen fehlt Geld für Frauen und Mädchen in Not. Laut den Vereinten Nationen haben infolge der massiven Kürzungen internationaler Hilfsgelder mindestens 1 Million Frauen und Mädchen den Zugang zu dringend benötigten Unterstützungsangeboten verloren. Die Entwicklungshilfe sei letztes Jahr fast um ein Viertel gesunken. Das ist der stärkste je verzeichnete Rückgang binnen eines Jahres.
0: Eine Minute über den 5 Uhr, eine gute Fahrt, wenn ihr unterwegs sind. In der Stadt Luzern geht es ein bisschen länger. Von der Haldenstrasse Richtung Bahnhof etwa 10 Minuten. Dann auf der A14-Zug Richtung Luzern, zwischen Giesikrot und der Verzweigung Rotsee, eine Viertelstunde. Eine halbe Stunde geht es länger auf der A1 Zürich Richtung Bern, zwischen Rotrist und der Verzweigung Lutherbach auf mehreren Abschnitten. Und in die andere Richtung, A1 Richtung St. Gallen, zwischen Kirchberg und Wangen an der Aare, auch dort rund eine halbe Stunde. Auf dem Zürcher Westring geht es noch 10 Minuten länger von Urdorf Süd bis an Gubrist her und vor dem Gotthardtunnel alle, die Richtung Süden wollen. Ja, es braucht ein bisschen Zeit, eine Stunde und 40 Minuten brauchen ihr dort länger. Wir wünschen euch gute Fahrt und falls es dann soweit ist, schöne Ferien.
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0: Wettermässig sieht es gut aus weiterhin. Ein paar wenige Gewitter heute Nacht vielleicht über den Bergen, Gotthardregion und so. Und morgen dann und auch am Sonntag wieder schön. Morgen bis 32 Grad, am Sonntag sogar bis zu 35 Grad. Es kann da und dort vereinzelt ein paar Schleierwolken und vereinzelt mal ein Gewitter geben. Im Grossen und Ganzen ist es aber sehr, sehr freundlich.
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0: Und willkommen beim Roman Unternehrer. Es ist Ferienzeit. Dann bin ich auch wieder einmal da. Schön, sind ihr bei uns.

0: Sunrise Avenue und schon sind wir am Wochenende wieder einen Song näher und wir kommen vor allem auch näher an die schöne Zeit, wo in Luzern jeden Abend etwas los ist.
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0: Wenn ihr gerade über die Seebrücke fahrt zu Luzern, dann seht ihr sie schon. Die neue spektakuläre Seebühne, die dort aufgebaut wird für das Luzern Live, das Festival, das nächste Woche am Donnerstag losgeht. Die Bühne steht vis-à-vis vom KKL und wird in den See ausgebaut. Und was dort genau gemacht wird, das weiss Mirko Meier, der Co-Festivalleiter vom Luzern Live.
2: Ich sehe jetzt gerade, wie die sogenannten Branding-Plachen, also die Werbeplachen, montiert werden von unseren Monteuren mit der Hebebühne. Immer schön gesichert und halt, ja, bei diesen warmen Temperaturen nicht ganz eine unanstrengende Arbeit.
0: Immerhin kühlt der See ein bisschen ab und dann kann man dort hoffentlich dann auch ein bisschen frische Luft noch haben. Wie das Ganze aussieht, sehen wir heute Abend ab der 6. auf dem Zentralschweizer Fernseher Tele 1. Und los geht's, Luzern live dann eben am nächsten Donnerstag mit über 60 Gratiskonzerten, unter anderem mit dem Bastian Baker, LC One oder Lo und Le Duc.
2: Ja, das ist eigentlich nicht so eine Hexerei, oder? Wenn der See sehr hoch ist, ist dort auch sehr viel Gewicht eigentlich auf dem Parkhausdach. 1 Meter mal 1 Meter mal 1 Meter ist ein Kubik, ist eine Tonne. Und die Bühne hat weniger Punktlast auf diesen Platten als Wasser hätte. Und darum steht sie dort eigentlich tipptopp auf dem Parkhausdach drauf.
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0: Das ist Pilatus vor dem wichtigen Wochenende in Sachen Fußball. Wir stimmen euch ein auf den Argentinien-Match, gerade nach der halben Sechs. Mit der Shakira und der Burna Boy. Dai Dai. Dann bei uns mit dabei an dem Freitagabend die Stimme, die leider für immer verstummt ist. Bonnie Tyler in wenigen Augenblick. Und auch noch mit dabei, richtig Wochenende, Fastboy Wave. So tönt Pilatus, die beste Musik.
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0: Euch allen einen guten Freitagabend. Es ist jetzt 17:30.
9: Ich bin Laura Kühne. Guten Abend miteinander.
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10: Die Brillen- und Hörgerätekette Misenso hat Konkurs angemeldet. Das bestätigte ein Sprecher der ehemaligen Migros-Tochter dem Blick. Sämtliche 19 Filialen werden somit geschlossen. Mehr als 100 Mitarbeitende sind betroffen. Misenso wurde 2020 gegründet und gehörte bis 2024 zur Migros. Danach wurde sie an die österreichische Neurot-Gruppe verkauft. Wirtschaftlich erfolgreich war das Unternehmen danach allerdings nicht. Die Gotthard-Festung Sasso San Gottardo verwandelt sich ab übermorgen in eine Mondforschungsstation. 10 angehende Astronautinnen und Astronauten simulieren während 2 Wochen das Leben auf dem Mond. Mit dabei sind auch 2 Studenten aus der Schweiz. Die Studierenden verbringen die Zeit in vollständiger Isolation in einer simulierten Mondbasis, heißt es in der Mitteilung. Bei den Zugerwahlen im Herbst spannen die SVP und die EDU zusammen. Der EDU-Präsident Thomas John kandidiert auf der SVP-Liste für den grossen Gemeinderat von der Stadt Zug. So wollen die beiden Parteien ihre Chancen im bürgerlichen Lager verbessern und möglichst viele Stimmen holen. Bei den Zuger Kantonsratswahlen tritt die EDU aber nicht an. Den Hilfsorganisationen fällt Geld für Frauen und Mädchen in Not. Laut den Vereinten Nationen habe infolge der massiven Kürzungen internationaler Hilfsgelder mindestens 1 Million Frauen und Mädchen den Zugang zu dringend benötigten Unterstützungsangeboten verloren. Die Entwicklungshilfe sei letztes Jahr fast um ein Viertel gesunken. Das ist der stärkste je verzeichnete Rückgang binnen eines Jahres.
0: Schönen guten Abend, all denen, die unterwegs sind. Es stockt auf der A14-Zug Richtung Luzern zwischen der Verzweigung Rüdihof und der Verzweigung Rotsee. Dann auf der A2 Gotthard Richtung Basel zwischen der Verzweigung Lopper und Emmen Süd. Auf dem Zürcher Westring Richtung St. Gallen hat es einen Unfall gegeben im Kuberisch, darum dort die rechte Spur blockiert. Es geht etwa 20 Minuten länger. Auf der A1 Zürich-Bern stockt es zwischen der Verzweigung Herking und Verzweigung Lutherbach in beide Richtungen etwa 20 Minuten mehr, die ihr braucht. Und vor dem Gotthard Richtung Süden Stunde und 20 Minuten Wartezeit und dafür gibt es nachher schöne und heisse Ferien. Gute Fahrt.
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0: Und in Sachen Wetter sieht es gut aus. Ein paar Quellwolken über den Bergen und drum so richtig Gotthard kann es da und dort mal ein Gewitter geben. Im Grossen und Ganzen sieht es aber gut aus. Und dann die nächsten Tage wieder viel Sonne, da und dort in den Bergen etwas Gewitter. Temperaturen morgen, morgen gut zum Durchlüften. 19 Grad, wunderbar, damit die Wohnung ein bisschen abkühlt. Tageshöchsttemperatur in den nächsten Tagen morgen 32 und von Sonntag bis Dienstag dann wieder bis zu 35 Grad.
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0: Mit dem Roman Unternährer, euch allen ein schönes Wochenende.

Wow, die Energie, Bonnie Tyler, wie etwa vor 10 Jahren, als sie hier auf Luzern als Retro-Festival kam. Gestern verstorben, jetzt wie Pilatus gehört, Holding Out for a Hero. Und mehr Musik mit gutem Tempo, gerade hier bei Pilatus, für euch ein Wochenende. Schön, sind ihr bei uns.

0: Tschüss.
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2: Da ist Pilatus und wünscht euch ein schönes Wochenende und hoffen, ihr könnt euch ein bisschen abkühlen. Bei uns geht die nächste Abkühlung von Miles Smith und dem DJ Antoine in weniger als 5 Minuten.
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4: Eigentlich haben wir eine ruhige Woche erwartet. Mitte Woche ist aber der Konflikt zwischen der USA und dem Iran einmal mehr in den Fokus gerückt. Der Auslöser war der iranische Angriff auf Handelsschiffe in der Strasse von Hormuz. Die USA hat mit Luftangriff darauf geantwortet. Der europäische Aktienmarkt hat zuerst deutlich auf die Eskalation reagiert, hat aber einen Teil der Verluste wieder aufholen. Weniger betroffen waren die US-Aktien. Der Ölpreis hat leicht angezogen, darum sind auch die Zinsen wieder ein bisschen gestiegen.
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4: Der Schweizer Leitindex SMI wird ab September noch gesundheitslastiger. Swisscom und das Logistikunternehmen Kühne und Nagel scheiden nämlich aus dem Leitindex aus. Neu aufgenommen werden hingegen die beiden Pharmaunternehmen Galderma und Sando. Damit gewinnt der Gesundheitssektor, der bereits heute über einen Drittel vom SMI ausmacht, zusätzlich ein Gewicht. Zudem hat auch der Plan Stellenabbau bei Microsoft und Volkswagen diese Woche hohe Wellen geschlagen. Die Aktien von beiden Unternehmen haben dieses Jahr bereits hohe Verluste einfahren.
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0: So tönt der Sommer mit dem Jason Derulo, Savage Love, bei Pilatus. Frauen mit schönen Stimmen, nach der 6 haben wir jede Menge, zum Beispiel Tali Humberstone. Oder dann auch von der Black Eyed Peas, Fergie. Big Girls Don't Cry. Dann machen wir noch Abstecher an den Aare auf Solothurn zum Solaroy. So tönt euer Start ins Wochenende. Das ist Pilatus, die beste Musik.
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0: Euch allen einen guten Start ins Wochenende. Guten Abend miteinander. 31 Grad in der Stadt Luzern und damit ist es 6 Uhr.
3: Ich bin Laura Kühne. Guten Abend miteinander.
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3: Die Brillen- und Hörgerätekette Misenso hat Konkurs angemeldet. Das bestätigte ein Sprecher der ehemaligen Migros-Tochter dem Blick. Sämtliche 19 Filialen werden somit geschlossen. Mehr als 100 Mitarbeitende sind betroffen. Misenso wurde 2020 gegründet und gehörte bis 2024 zur Migros. Danach wurde sie an die österreichische Neurot-Gruppe verkauft. Wirtschaftlich erfolgreich war das Unternehmen danach allerdings nicht. Die Gotthard-Festung Sasso San Gottardo verwandelt sich ab übermorgen in eine Mondforschungsstation. 10 angehende Astronautinnen und Astronauten simulieren während 2 Wochen das Leben auf dem Mond. Mit dabei sind auch 2 Studenten aus der Schweiz. Die Studierenden verbringen die Zeit in vollständiger Isolation in einer simulierten Mondbasis, heißt es in der Mitteilung. Im schweizerischen Ibach startet am Montag der Bau von einem neuen Kreisel an der Gotthardstrasse. Ein wichtiger Teil des Projektes Mutter Brücke West. Die neue Brücke soll das Industrie- und Gewerbegebiet zwischen Seewen und Ibach besser erschließen und gleichzeitig die Dorfzentren vom Verkehr entlasten. Während den Bauarbeiten bleibt der Verkehr dank einer provisorischen Umfahrung in beide Richtungen offen, teilt die Staatskanzlei mit.
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3: Der Belgier Tim Melier gewinnt im Sprint die 7. Etappe der Tour de France. Der 33-Jährige vom Team Soudal Quickstep setzte sich im Massensprint in Bordeaux durch. Im Gesamtklassement führt weiterhin Tadej Pogacar aus Slowenien.
0: Guten Abend miteinander und gute Fahrt auf der Strasse. Es ist 6:02. Es stockt in der Stadt Luzern, unter anderem auf der Haldenstrasse Richtung Seebrugg, geht etwa 15 Minuten länger. Dann auch stockend auf der A2, Gotthard Richtung Luzern, von der Verzweigung Lopper bis Emmen Süd und darum auch ein bisschen Rückstau auf der A8, wenn ihr von Saarne herkommt. Vor dem Gotthardtunnel Richtung Süden, zwischen Amsteg und Göschenen, 1 Stunde und 10 Minuten länger. Wir wünschen schöne Ferien, falls es so weit ist. Und auf der A1, dort haben wir Probleme, und zwar Richtung St. Gallen, von Kriegstätten oder von der Verzweigung Lutherbach an, nachher bis zu der Verzweigung Herkingen. Ziemlich harzig dort, auf einer Länge von 20 km, geht etwa 35 Minuten länger. Euch allen eine gute Fahrt.
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0: Und in Sachen Wetter sieht es gut und unverändert aus. Etwa mal ein Gewitter über den Bergen, vor allem Richtung Gotthard. Und sonst auch in den nächsten Tagen viel Sonnenschein, 32 Grad morgen und 33 bis 35 Grad dann von Sonntag bis Dienstag. Das Schöne aber am Morgen noch relativ frisch, also am Morgen gut zum die Wohnung durchlüften. Temperaturen am Morgen um die 19 Grad herum.
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0: Mit dem Roman Unternährer, euch allen ein schönes Wochenende.

0: Pilatus mit dem Soul Roy Hurricane. Und ich weiss nicht, wie es euch geht. Sind ihr auch schon ein bisschen aufgeregt? Es geht nicht mehr so lange. Und die Spannung wird immer grösser.
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0: In der Nacht, vom Samstag auf den Sonntag, die Nacht um 3 Uhr, also spielt die Schweiz das Viertelfinale der Fußball-WM gegen Argentinien. Das erste Mal seit 72 Jahren ist die Schweizer Nazi wieder mal im WM-Viertelfinale. Und Argentinien, ja, wir wissen, das sind Maradona, oder? Der Gegner wird alles andere als einfach. Aber irgendwie haben wir gleich Chancen, Nico Eichwald.
2: Dass es am Sonntagmorgen wieder so tönt. Muss die Schweizer Nazi ein super Spiel abliefern. Und auch wenn Argentinien der unbestrittene Favorit ist, die Schweiz hat in den letzten 4 Turnieren 2-mal die amtierende Welt- und Europameister rausgerührt. Darum zeigen sich die Schweizer Fans zuversichtlich.
3: Wird schwierig gegen Argentinien. Aber ein Lucky Punch, ein 1-0, why not?
4: 2-1 Schweiz.
5: Was gibt es? Penaltyschiessen wieder, sage ich. Dann gewinnen sie knapp 3-2.
2: Aber nicht nur der Gegner Argentinien ist eine Herausforderung, sondern auch die Hitze. Die Temperaturen in Kansas City sind konstant über 30 Grad bei einer hohen Luftfeuchtigkeit. Die Schweizer sind erst vorgestern angekommen. Die Argentinier haben ihr Basecamp und die ganze Gruppenphase schon in Kansas City gehabt. Und auch der Johan Manzambi sorgt für viel Gesprächsstoff. Er trainiert immer noch nicht mit der Mannschaft und man weiss nicht genau, wie fit er ist. Aber ob mit oder ohne Manzambi, die Schweizer Nazi ist noch heißer, wie es der Captain Granit Xhaka schon nach dem Sieg gegen Kolumbien gesagt hat.
6: Der Hunger ist grösser als zuvor und wenn man so nah dran ist, den nächsten Schritt machen können und wo danach alles möglich ist, dann muss man, glaube ich, trotzdem mit dieser Mentalität auf den Platz gehen und alles gehen und nachher schauen, was passiert.
2: Um die nächste Geschichte zu schreiben, braucht es viel Kampfwille und ein grosses
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0: Und wir stimmen uns ein mit dem Fußball-Hit schlechthin. Soll uns Glück bringen in der Nacht vom Samstag auf den Sonntag. Das ist der Baschi bei Pilatus. Bringen heim, Hopp Schweiz.

0: Billie Eilish, Birds of a Feather. Richtig schön gemütlich. Frühes Wochenende. Hier ist Pilatus, jetzt geht mit dem Harry Styles. So tönt der Sommer 2026. Und auch mit dabei, weil eben das Wochenende ja gut soll werden. Der Überhit aus den 90ern. Snap, Rhythm is a Dancer. Begleitet noch von der Leoni und dem Callum Scott. Das ist Pilatus, die beste Musik für euch ein Wochenende.
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0: Ich kann einen guten Start ins Wochenende sein. Jetzt 6:30.
5: Ich bin Laura Grüne, guten Abend miteinander.
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5: Nun ist es klar, Juan Manzambi wird im WM-Viertelfinal gegen Argentinien nicht spielen können. Dies bestätigt der Nazi-Coach Murat Yakin heute Abend an der Pressekonferenz. Der 20-Jährige verletzte sich am Montag im Abschlusstraining vor dem Achtelfinal gegen Kolumbien. Anpfiff zum Spiel gegen Argentinien ist in der Nacht auf Sonntag um 3 Uhr früh. In einer Maschine der Ryanair ist ein Fenster geplatzt. Ein Passagier wurde dabei teilweise aus dem Fenster gesaugt. Passagiere konnten den Mann aber festhalten. Kurz nach dem Start in Griechenland sei ein lauter Knall zu hören gewesen, berichten Augenzeugen laut der Bild-Zeitung. Berichten zufolge löste sich mutmaßlich ein Teil eines beschädigten Triebwerks und traf dabei das Kabinenfenster. Der Pilot brach den Flug ab und drehte um. Bei den Zugerwahlen im Herbst spannen die SVP und die EDU zusammen. Der EDU-Präsident Thomas John kandidiert auf der SVP-Liste für den grossen Gemeinderat von der Stadt Zug. So wollen die beiden Parteien ihre Chancen im bürgerlichen Lager verbessern und möglichst viele Stimmen holen. Bei den Zuger Kantonsratswahlen tritt die EDU aber nicht an.
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5: Der Belgier Tim Melier gewinnt im Sprint die 7. Etappe der Tour de France. Der 33-Jährige vom Team Soudal Quickstep setzte sich im Massensprint in Bordeaux durch. Im Gesamtklassement führt weiterhin Tadej Pogacar aus Slowenien.
0: Radio Pilatus ist unterwegs, zusammen mit euch, richtig Wochenende. Es sieht schon viel besser aus als noch vor einer halben Stunde. Stockt aber noch ein bisschen auf der A2, Gotthard Richtung Basel, zwischen der Verzweigung Lopper und Emmen Süd. Dann, ein bisschen länger geht es noch auf der A1, Bahn Richtung Zürich, und zwar zwischen der Verzweigung Lutherbach und der Verzweigung Herkingen, immer noch etwa eine halbe Stunde länger. Und vor dem Gotthardtunnel Richtung Süden, dort rund eine Stunde länger. Wir wünschen euch viel Geduld, eine gute Fahrt und wenn es dann gibt, schöne Ferien.
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0: Und wenn es keine Ferien gibt, ist auch nicht so schlimm, weil bei uns ist Ferienwetter auch die nächsten Tage. Weiterhin sehr schön, da und dort etwa mal ein Gewitter über der Gotthard-Region, aber sonst viel Sonne, nur wenig Quellwolken. Temperaturen morgen Samstag 32 Grad und von Sonntag bis Dienstag dann weiterhin Hochsommer mit 33 bis 35 Grad.
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0: Mit dem Roman Unterner, ich wünsche euch allen ein schönes Wochenende. Gerade jetzt mit dem Harry Styles und dem George Ezra.

zwei, die sich gefunden haben. Leonie und Callum Scott Day. Gerade gehört hier bei uns bei Pilatus. Wir wünschen euch ein schönes Wochenende. Immer mal wieder ein bisschen Abkühlung. Natürlich ein erfolgreiches Wochenende. Wenn dann Schweizer Nazi spielt und Millionen von Leuten plötzlich mit seinen 8 und 3 Match werden schauen. Und wir möchten einfach mal auch euch allen Danke sagen. Danke euch allen für die Treue zu Radio Pilatus. Heute ist nämlich rausgekommen, Pilatus ist zum 6. Mal hintereinander der Sender, der Privatsender mit den meisten Hörerinnen und Hörern in der Deutschschweiz. Und das hätten wir nicht alleine geschafft, sondern nur zusammen mit euch allen. In dem Sinn, ein herzliches Dankeschön vom ganzen Radio Pilatus-Team. Die meisten sind inzwischen auch irgendwo an einem sonnigen Ort. Ich wünsche euch ein gutes Wochenende. Mein Name ist Roman Unternährer.

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3: Für euch im Studio Laura Kühne.
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3: Nun ist es klar, Juan Manzambi wird im WM-Viertelfinal gegen Argentinien nicht spielen können. Dies bestätigt der Nazi-Coach Murat Yakin heute Abend an der Pressekonferenz. Der 20-Jährige verletzte sich am Montag im Abschlusstraining vor dem Achtelfinal gegen Kolumbien. Anpfiff zum Spiel gegen Argentinien ist in der Nacht auf Sonntag um 3 Uhr früh. In einer Maschine der Ryanair ist ein Fenster geplatzt. Ein Passagier wurde dabei teilweise aus dem Fenster gesaugt. Passagiere konnten den Mann aber festhalten. Kurz nach dem Start in Griechenland sei ein lauter Knall zu hören gewesen, berichten Augenzeugen laut der Bild-Zeitung. Berichten zufolge löste sich mutmaßlich ein Teil eines beschädigten Triebwerks und traf dabei das Kabinenfenster. Der Pilot brach den Flug ab und drehte um. Frankreich aktiviert wegen der anhaltenden Hitzewelle erstmals einen besonderen Hitzenotfallplan. In besonders betroffenen Regionen richtet die Regierung klimatisierte Aufenthaltsräume für ältere Menschen, Obdachlose und andere gefährdete Personen ein. Am Wochenende gilt die höchste Hitzewarnstufe auch im Großraum Paris. Dort werden Temperaturen von bis zu 40 Grad erwartet. Bei den Zugerwahlen im Herbst spannen die SVP und die EDU zusammen. Der EDU-Präsident Thomas John kandidiert auf der SVP-Liste für den grossen Gemeinderat von der Stadt Zug. So wollen die beiden Parteien ihre Chancen im bürgerlichen Lager verbessern und möglichst viele Stimmen holen. Bei den Zuger Kantonsratswahlen tritt die EDU aber nicht an. Ein Blick in die Zentralschweiz, dort sieht es gut aus unterwegs auf der Strasse. Nur wenn ihr im Moment noch auf dem Zürcher Westring unterwegs seid, ab Urdorf Nord bis zum Kobrist führen, müsst ihr sicher eine gute Viertelstunde mehr einrechnen. Alle unterwegs, ganz eine gute Fahrt.
4: Und in Sachen Wetter sieht es gut aus, vereinzeltes Parkwetter über der Gotthard-Region. Sonst aber schön und vor allem in den nächsten Tagen schön und warm, richtig heiß, 32 Grad morgen Samstag und dann von Sonntag bis Dienstag Temperaturen bis zu 35 Grad. Mein Name ist Roman Unterner, wünsche euch allen ein schönes Wochenende. Könnt euch zwischen die hoffentlich mal abkühlen und geniessen die beste Musik.
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2: Ich bin Birgit Orgler.
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2: Die Schweiz kann Argentinien ärgern. Das sagt Nazi-Captain Granit Xhaka vor dem Fußball-WM-Viertelfinal gegen Argentinien. Es sei eine große Ehre, so weit gekommen zu sein, sagt Xhaka.
3: Nach 72 Jahren mit der Schweiz hier stehen zu dürfen, gegen den Weltmeister spielen zu dürfen, macht mich das sehr stolz. Wir sind sehr gut vorbereitet. Wenn wir diese Einheit, diese Mentalität einmal mehr zeigen, können wir auch Argentinien auch ärgern.
2: Die Schweiz muss allerdings auch im WM-Viertelfinal ohne Johann Manzambi auskommen. Seine Knieprellung lässt keinen Einsatz zu. Anpfiff zum Viertelfinal ist in der Nacht auf Sonntag um 3 Uhr Schweizer Zeit. Im Tessin ist gestern Abend eine Frau mit einer schweren Schussverletzung am Kopf gefunden worden. Die Frau wurde auf dem Gelände einer Rehabilitationsklinik in Faido entdeckt. Die 56 Jahre alte Frau starb später im Spital. Die Polizei sucht nun einen Mann, der mit dem Vorfall in Zusammenhang stehen könnte. Weshalb es zum Vorfall kam, ist völlig unklar. Ein verheerender Waldbrand hat im Süden Spaniens viele Menschenleben gefordert. Nach Angaben der Regionalregierung Andalusiens gab es beim Brand mindestens 12 Todesopfer. 23 Personen würden noch vermisst. Viele der Opfer hätten im Auto vor den Flammen fliehen wollen. Dabei seien sie vom Waldbrand eingeschlossen worden und verbrannt. Unter den Toten könnten auch Touristen sein. Als Ursache des Brandes wird der Einsturz einer Stromleitung vermutet. A1 Bern Richtung Zürich. Zwischen Schönbühl und Kirchberg Verkehrsbehinderungen nach einem Unfall. Der linke Fahrstreifen ist blockiert. A1 Zürich Richtung Bern. Zwischen Herkingen und Önsingen Stau nach einem Unfall. Der linke Fahrstreifen ist blockiert. Stau hat es auf weiteren Strecken. A1 Bern Richtung Zürich. Zwischen Wangen an der Aare und Herkingen. A2 Luzern Richtung Basel. Zwischen Egerkingen und dem Belchentunnel. A2 Basel Richtung Luzern zwischen Egerkingen und Herkingen. A2 Luzern Richtung Gotthard zwischen Amsteg und Göschenen 5 km Stau. Stockender Verkehr hat es auf der A1 Nordring Zürich zwischen dem Limmataler Kreuz und dem Gubrisch-Tunnel und A3 Westring Zürich zwischen Urdorf Nord und dem Limmataler Kreuz.
4: Und in Sachen Wetter sieht es gut aus, vereinzelt ein paar Gewitter über der Gotthard-Region. Sonst aber schön und vor allem in den nächsten Tagen schön und warm, richtig heiß, 32 Grad morgen Samstag und dann von Sonntag bis Dienstag Temperaturen bis zu 35 Grad. Mein Name ist Roman Unterner, wünsche euch allen ein schönes Wochenende. Könnt euch zwischen die hoffentlich mal abkühlen und geniessen die beste Musik.
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2: Die Themen haben heute Schlagzeilen gemacht. Guten Abend.
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2: Die Schweiz muss die Sicherheitskosten für den Wirtschaftsgipfel G7 selber zahlen. Frankreich beteiligt sich nicht. Das teilt das eidgenössische Außendepartement mit. Stefanie Wies.
3: Das Treffen der grössten westlichen Wirtschaftsmacht im französischen Evian war Mitte Juni. Viele Politikerinnen und Politiker, darunter auch der US-Präsident Donald Trump, sind über Genf angereist. Dazu hat Frankreich Demonstrationen verboten, die sind darum auf die Schweiz ausgewichen. Das und die ganzen Sicherheitsvorkehrungen zu Genf kosten bis zu 30 Millionen Franken. Frankreich beteiligt sich aber nicht an den Kosten, obwohl der Gipfel in Frankreich stattgefunden hat, wie es SRF berichtet. Ein Teil davon dürfte der Bund übernehmen. Der Kanton Genf fordert weiter, dass Frankreich einen Teil zahlt.
2: Der Bund ruft Hitzewarnungen für fast die ganze Schweiz aus. Die aktuelle Hitzewelle wird laut dem neuesten Naturgefahren-Bulletin des Bundes auf der Alpen-Nordseite bis mindestens Donnerstag dauern. Der Bund rechnet mit Temperaturen bis 35 Grad. Lokal seien auch 38 Grad möglich. Waldbrandgefahr herrscht in der ganzen Schweiz. Die Brillen- und Hörgerätekette Misenso hat Konkurs angemeldet. Das bestätigt ein Sprecher der ehemaligen Migros-Tochter dem Blick. Sämtliche 19 Filialen werden somit geschlossen. Mehr als 100 Mitarbeitende sind betroffen. Misenso wurde 2020 gegründet und gehörte bis 2024 zur Migros. Danach wurde sie an die österreichische Neuroth-Gruppe verkauft. Wirtschaftlich erfolgreich war das Unternehmen danach allerdings nicht.
4: Die Schweiz ist ein Land zufriedener Menschen. Eine Umfrage im Auftrag des Beobachters zeigt, dass eine große Mehrheit mit dem eigenen Leben sehr oder eher zufrieden ist. Sicherheit, Natur und direkte Demokratie bilden für Schweizer den Kern des Landes. Als wichtigste Aspekte für den nationalen Zusammenhalt gelten direkte Demokratie und Mitbestimmung. Als größte Schwächen wurde unter anderem die geringe Bedeutung als politischer Akteur auf der Weltbühne genannt.
2: In einer Maschine der Ryanair ist ein Fenster geplatzt. Ein Passagier wurde dabei teilweise aus dem Fenster gesaugt. Passagiere konnten den Mann aber festhalten. Kurz nach dem Start in Thessaloniki sei ein lauter Knall zu hören gewesen, berichten Augenzeugen laut der Bild-Zeitung. Berichten zufolge löste sich mutmaßlich ein Teil eines beschädigten Triebwerks und traf dabei das Kabinenfenster. Der Pilot brach den Flug ab und drehte um. Der Passagier wurde in ein Spital gebracht.
5: Pilatus wünscht euch an dem Freitagabend eine gute Fahrt auf der Strasse durch die Zentralschweiz. Falls ihr wollt wissen, was los ist, dann geht ganz einfach in die Radio Pilatus App oder auf radiopilatus.ch. 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Und in Sachen Wetter gibt es weiterhin ein schönes und heisses Sommerwochenende. 32 Grad morgen, 33 bis 35 Grad dann in den Tag ab dem Sonntag. Richtig schön heiss über die Gotthardregion da und dort etwa mal ein Gewitter. Sonst ist es sehr unspektakulär wettermässig, nämlich einfach vor allem sonnig. Euch allen ein schönes Wochenende. Mein Name ist Roman Unterner und jetzt zum ersten Mal eine gute Nacht.
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2: Diese Themen haben heute Schlagzeilen gemacht. Guten Abend.
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2: Die Schweiz muss die Sicherheitskosten für den Wirtschaftsgipfel G7 selber zahlen. Frankreich beteiligt sich nicht. Das teilt das eidgenössische Außendepartement mit. Stefanie Wies.
3: Das Treffen der grössten westlichen Wirtschaftsmacht im französischen Evian war Mitte Juni. Viele Politikerinnen und Politiker, darunter auch der US-Präsident Donald Trump, sind über Genf angereist. Dazu hat Frankreich Demonstrationen verboten, die sind darum auf die Schweiz ausgewichen. Das und die ganzen Sicherheitsvorkehrungen zu Genf kosten bis zu 30 Millionen Franken. Frankreich beteiligt sich aber nicht an den Kosten, obwohl der Gipfel in Frankreich stattgefunden hat, wie es SRF berichtet. Ein Teil davon darf der Bund übernehmen. Der Kanton Genf fordert weiter, dass Frankreich einen Teil zahlt.
2: Der Bund ruft Hitzewarnungen für fast die ganze Schweiz aus. Die aktuelle Hitzewelle wird laut dem neuesten Naturgefahren-Bulletin des Bundes auf der Alpen-Nord-Seite bis mindestens Donnerstag dauern. Der Bund rechnet mit Temperaturen bis 35 Grad. Lokal seien auch 38 Grad möglich. Waldbrandgefahr herrscht in der ganzen Schweiz. Die Brillen- und Hörgerätekette Misenso hat Konkurs angemeldet. Das bestätigt ein Sprecher der ehemaligen Migros-Tochter dem Blick. Sämtliche 19 Filialen werden somit geschlossen. Mehr als 100 Mitarbeitende sind betroffen. Misenso wurde 2020 gegründet und gehörte bis 2024 zur Migros. Danach wurde sie an die österreichische Neurot-Gruppe verkauft. Wirtschaftlich erfolgreich war das Unternehmen danach allerdings nicht.
4: Die Schweiz ist ein Land zufriedener Menschen. Eine Umfrage im Auftrag des Beobachters zeigt, dass eine große Mehrheit mit dem eigenen Leben sehr oder eher zufrieden ist. Sicherheit, Natur und direkte Demokratie bilden für Schweizer den Kern des Landes. Als wichtigste Aspekte für den nationalen Zusammenhalt gelten direkte Demokratie und Mitbestimmung. Als größte Schwächen wurde unter anderem die geringe Bedeutung als politischer Akteur auf der Weltbühne genannt.
2: In einer Maschine der Ryanair ist ein Fenster geplatzt. Ein Passagier wurde dabei teilweise aus dem Fenster gesaugt. Passagiere konnten den Mann aber festhalten. Kurz nach dem Start in Thessaloniki sei ein lauter Knall zu hören gewesen, berichten Augenzeugen laut der Bild-Zeitung. Berichten zufolge löste sich mutmaßlich ein Teil eines beschädigten Triebwerks und traf dabei das Kabinenfenster. Der Pilot brach den Flug ab und drehte um. Der Passagier wurde in ein Spital gebracht.
5: Pilatus wünscht euch an dem Freitagabend eine gute Fahrt auf der Strasse durch Zentralschweiz. Falls ihr wollt wissen, was los ist, dann geht ganz einfach in die Radio Pilatus App oder auf radiopilatus.ch. 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Und in Sachen Wetter gibt es weiterhin ein schönes und heisses Sommerwochenende. 32 Grad morgen, 33 bis 35 Grad dann in den Tagen ab dem Sonntag. Richtig schön heiss über die Gotthardregion da und dort etwa mal ein Gewitter. Sonst ist es sehr unspektakulär wettermässig, nämlich einfach vor allem sonnig. Euch allen ein schönes Wochenende. Mein Name ist Roman Unternährer und jetzt zum ersten Mal eine gute Nacht.
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4: Die Themen haben heute Schlagzeilen gemacht. Guten Abend.
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4: Die Schweiz kann Argentinien ärgern. Das sagt Nazi-Captain Granit Xhaka vor dem Fußball-WM-Viertelfinal gegen Argentinien. Es sei eine große Ehre, so weit gekommen zu sein, sagt Xhaka.
5: Nach 72 Jahren mit der Schweiz hier stehen zu dürfen, gegen den Weltmeister spielen zu dürfen, macht mich das sehr stolz. Wir sind sehr gut vorbereitet. Wenn wir diese Einheit, diese Mentalität einmal mehr zeigen, können wir auch Argentinien auch ärgern.
4: Die Schweiz muss allerdings auch im WM-Viertelfinal ohne Johann Manzambi auskommen. Seine Knieprellung lässt keinen Einsatz zu. Anpfiff zum Viertelfinal ist in der Nacht auf Sonntag um 3 Uhr Schweizer Zeit. Für die Umsiedlung der Gemeinde Brienz im Kanton Graubünden sind rund 83 Millionen Franken bewilligt worden. Das teilt die Gemeindeversammlung Albula mit. Das Bündner Bergdorf Brienz rutscht seit Jahren talwärts und ist immer wieder von Bergstürzen betroffen. Mehrmals mussten Bewohnerinnen und Bewohner ihre Häuser wegen drohender Gefahr über Monate verlassen. Deshalb wurde nun ein Umsiedlungsprojekt lanciert. Genehmigt der Kanton Graubünden das Projekt, können alle, die wollen, innerhalb 5 Jahren umziehen. Mit einer Gedenkfeier hat Italiens Staatspräsident Mattarella in der Kleinstadt Seveso nördlich von Mailand der Dioxinkatastrophe vor 50 Jahren gedacht. Der Unfall gilt als eines der schwersten Industrieunglücke der Nachkriegsgeschichte. 1976 war in Seveso aus einer Chemiefabrik Dioxin ausgetreten. Fast 200 Menschen, darunter viele Kinder, erlitten schwere und zum Teil langwierige Gesundheitsschäden. Bei der Firma handelte es sich um ein Tochterunternehmen der Schweizer Hoffmann La Roche. Hoffmann La Roche musste deshalb für Entschädigungen aufkommen. Wegen der heftigen Hitzewelle hat die französische Regierung einen bisher einmaligen Notfallplan für Hitze in Gang gesetzt. Der Plan sieht unter anderem die Einrichtung von Abkühlungszentren für gefährdete Menschen vor. Dazu gehörten vor allem ältere Menschen, aber auch Obdachlose. In den klimatisierten Zentren könnten sich Menschen für einige Stunden aufhalten oder auch übernachten, erklärte der Direktor des französischen Zivilschutzes.
6: Vor der dänischen Ostseeküste ist erneut ein Buckelwal unterwegs. Alles deutet darauf hin, dass es sich um denselben Wal handle, der bereits in den vergangenen Wochen in dänischen Gewässern beobachtet worden sei. Sein Aussehen und sein Verhalten ließen darauf schließen, dass er krank sei, teilt die Umweltbehörde mit. Menschen sollen Abstand zum Wal halten und ihn nicht stören.
7: Pilatus wünscht euch an dem Freitagabend eine gute Fahrt auf der Strasse durch die Zentralschweiz. Falls ihr wollt wissen, was los ist, dann geht ganz einfach in die Radio Pilatus App oder auf radiopilatus.ch. 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Und in Sachen Wetter gibt es weiterhin ein schönes und heisses Sommerwochenende. 32 Grad morgen, 33 bis 35 Grad dann in den Tag ab dem Sonntag. Richtig schön heiss über die Gotthardregion hier und dort etwa mal ein Gewitter. Sonst ist es sehr unspektakulär wettermässig, nämlich einfach vor allem sonnig. Euch allen ein schönes Wochenende. Mein Name ist Roman Unternährer und jetzt zum ersten Mal eine gute Nacht.
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2: Diese Themen haben heute Schlagzeilen gemacht. Guten Abend.
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2: Die Schweiz kann Argentinien ärgern. Das sagt Nazi-Captain Granit Xhaka vor dem Fußball-WM-Viertelfinal gegen Argentinien. Es sei eine große Ehre, so weit gekommen zu sein, sagt Xhaka.
3: Nach 72 Jahren mit der Schweiz hier stehen zu dürfen, gegen den Weltmeister spielen zu dürfen, macht mich das sehr stolz. Wir sind sehr gut vorbereitet. Wenn wir diese Einheit, diese Mentalität einmal mehr zeigen, können wir auch Argentinien auch ärgern.
2: Die Schweiz muss allerdings auch im WM-Viertelfinal ohne Johann Manzambi auskommen. Seine Knieprellung lässt keinen Einsatz zu. Anpfiff zum Viertelfinal ist in der Nacht auf Sonntag um 3 Uhr Schweizer Zeit. Für die Umsiedlung der Gemeinde Brienz im Kanton Graubünden sind rund 83 Millionen Franken bewilligt worden. Das teilt die Gemeindeversammlung Albula mit. Das Bündner Bergdorf Brienz rutscht seit Jahren talwärts und ist immer wieder von Bergstürzen betroffen. Mehrmals mussten Bewohnerinnen und Bewohner ihre Häuser wegen drohender Gefahr über Monate verlassen. Deshalb wurde nun ein Umsiedlungsprojekt lanciert. Genehmigt der Kanton Graubünden das Projekt, können alle, die wollen, innerhalb 5 Jahren umziehen. Mit einer Gedenkfeier hat Italiens Staatspräsident Mattarella in der Kleinstadt Seveso nördlich von Mailand der Dioxinkatastrophe vor 50 Jahren gedacht. Der Unfall gilt als eines der schwersten Industrieunglücke der Nachkriegsgeschichte. 1976 war in Seveso aus einer Chemiefabrik Dioxin ausgetreten. Fast 200 Menschen, darunter viele Kinder, erlitten schwere und zum Teil langwierige Gesundheitsschäden. Bei der Firma handelte es sich um ein Tochterunternehmen der Schweizer Hoffmann La Roche. Hoffmann La Roche musste deshalb für Entschädigungen aufkommen. Wegen der heftigen Hitzewelle hat die französische Regierung einen bisher einmaligen Notfallplan für Hitze in Gang gesetzt. Der Plan sieht unter anderem die Einrichtung von Abkühlungszentren für gefährdete Menschen vor. Dazu gehörten vor allem ältere Menschen, aber auch Obdachlose. In den klimatisierten Zentren könnten sich Menschen für einige Stunden aufhalten oder auch übernachten, erklärte der Direktor des französischen Zivilschutzes.
4: Vor der dänischen Ostseeküste ist erneut ein Buckelwal unterwegs. Alles deutet darauf hin, dass es sich um denselben Wal handle, der bereits in den vergangenen Wochen in dänischen Gewässern beobachtet worden sei. Sein Aussehen und sein Verhalten ließen darauf schließen, dass er krank sei, teilt die Umweltbehörde mit. Menschen sollen Abstand zum Wal halten und ihn nicht stören.
5: Pilatus wünscht euch an dem Freitagabend eine gute Fahrt auf der Strasse durch die Zentralschweiz. Falls ihr wollt wissen, was los ist, dann geht ganz einfach in die Radio Pilatus App oder auf radiopilatus.ch. 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Und in Sachen Wetter gibt es weiterhin ein schönes und heisses Sommerwochenende. 32 Grad morgen, 33 bis 35 Grad dann in den Tag ab dem Sonntag. Richtig schön heiss über die Gotthardregion hier und dort etwa mal ein Gewitter. Sonst ist es sehr unspektakulär wettermässig, nämlich einfach vor allem sonnig. Euch allen ein schönes Wochenende. Mein Name ist Roman Unternährer und jetzt zum ersten Mal eine gute Nacht.
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